0: Sohn Viktor Kupka.
1: Bei Versicherten mit Kindern bliebe es dagegen bei den bisherigen geringeren Sätzen von 3,6% mit einem Kind, 3,35% mit zwei und 3,1% mit drei Kindern. Hintergrund ist ein drohendes Defizit in der Pflegeversicherung. Ministerin Waken erwartet in den kommenden beiden Jahren ein Finanzierungsloch von zusammen mehr als 22 Milliarden Euro. Deutlich mehr als bisher erwartet. In der Bundesregierung wird deshalb aktuell darüber beraten, wie das Defizit ausgeglichen werden kann.
0: Papst Leo XIV. Hat davor gewarnt, die Entwicklung der künstlichen Intelligenz allein den beteiligten Tech-Riesen zu überlassen. Er rief die Regierungen weltweit dazu auf, die Konzerne stärker zu kontrollieren und die Entwicklung von KI-gesteuerten Systemen zu verlangsamen. Die neue Technologie verbreite Desinformationen und könne die Welt in endlose Kriege stürzen, schrieb der Papst in seiner ersten Enzyklika. Er forderte strengere ethische Gesetze für den Einsatz von KI beim Militär. Israels Ministerpräsident Netanyahu hat angekündigt, die Angriffe auf den Libanon zu verstärken. Das Ziel sei, die Hisbollah zu zerschlagen, teilte er auf Telegram mit. Zwischen Israel und der Hisbollah gilt eigentlich seit April eine Waffenruhe. Beide Seiten melden jedoch weitere Angriffe. Der SC Paderborn feiert den Aufstieg in die Fußball-Bundesliga. Die Ostwestfalen besiegten im Relegationsrückspiel den VfL Wolfsburg mit 2:1 nach Verlängerung. Aus der Sportredaktion Ina Kast.
2: Nach dem 0:0 im Hinspiel begann das Rückspiel für Paderborn denkbar schlecht. Wolfsburg ging schon in der dritten Minute durch Stürmer Pejcinovic in Führung. Dann aber musste der VfL nach einem Platzverweis gegen Mähle schon ab der 15. Minute in Unterzahl spielen. Kurz vor der Halbzeitpause schaffte Paderborn den völlig verdienten Ausgleich durch Torjäger Bilbia. Der erlösende Siegtreffer gelang dem dominanten SC allerdings erst in der Verlängerung. Torschütze Kurda machte den dritten Aufstieg in die Fußball-Bundesliga für Paderborn perfekt. Wolfsburg ist zum ersten Mal in die zweite Liga abgestiegen.
0: Das Wetter in Deutschland. Nachts überwiegend klar und trocken, 17 bis minimal 10 Grad. Am Tage dann sonnig und trocken, im Nordosten und im Süden über den Bergen Wolken und vereinzelt Schauer oder Gewitter. 24 Grad in Schleswig bis 34 Grad am Oberrhein, an den Küsten bis 23 Grad. Und ein Blick auf die Uhr, es ist gleich 2:03.
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1: Um 3 Uhr mit Olaf Knapp. Bundesgesundheitsministerin Warken will offenbar den Beitragssatz für Kinderlose in der Pflegeversicherung erhöhen. Versicherte ohne Kinder müssten dann ab einem Alter von 23 Jahren einen Beitragssatz von 4,3% zahlen, hat das Redaktionsnetzwerk Deutschland aus Koalitionskreisen erfahren. Aus der Nachrichtenredaktion Viktor Kupka.
2: Bei Versicherten mit Kindern bliebe es dagegen bei den bisherigen geringeren Sätzen von 3,6% mit einem Kind, 3,35% mit zwei und 3,1% mit drei Kindern. Hintergrund ist ein drohendes Defizit in der Pflegeversicherung. Ministerin Warken erwartet in den kommenden beiden Jahren ein Finanzierungsloch von zusammen mehr als 22 Milliarden Euro. Deutlich mehr als bisher erwartet. In der Bundesregierung wird deshalb aktuell darüber beraten, wie das Defizit ausgeglichen werden kann.
1: Die USA haben nach eigenen Angaben Raketenstellungen im Iran angegriffen. Das US-Militär teilte mit, es handle sich um Maßnahmen zur Selbstverteidigung. Dabei seien unter anderem Raketenabschussanlagen sowie iranische Boote beim Minenlegen getroffen worden. Die Attacken hätten dazu gedient, die US-Truppen vor Bedrohungen durch den Iran zu schützen. Eigentlich gilt zwischen beiden Staaten eine Waffenruhe. Papst Leo XIV. Hat davor gewarnt, die Entwicklung der künstlichen Intelligenz allein den beteiligten Tech-Riesen zu überlassen. Er rief die Regierungen weltweit dazu auf, die Konzerne stärker zu kontrollieren und die Entwicklung von KI-gesteuerten Systemen zu verlangsamen. Die neue Technologie verbreite Desinformationen und könne die Welt in endlose Kriege stürzen, schrieb der Papst in seiner ersten Enzyklika. Der SC Paderborn feiert den Aufstieg in die Fußball-Bundesliga. Die Ostwestfalen besiegten im Relegationsrückspiel den VfL Wolfsburg mit 2:1 nach Verlängerung. Aus der Sportredaktion Ina Kast.
3: Nach dem 0:0 im Hinspiel begann das Rückspiel für Paderborn denkbar schlecht. Wolfsburg ging schon in der dritten Minute durch Stürmer Pejcinovic in Führung. Dann aber musste der VfL nach einem Platzverweis gegen Mähle schon ab der 15. Minute in Unterzahl spielen. Kurz vor der Halbzeitpause schaffte Paderborn den völlig verdienten Ausgleich durch Torjäger Bilbia. Der erlösende Siegtreffer gelang dem dominanten SC allerdings erst in der Verlängerung. Torschütze Kurda machte den dritten Aufstieg in die Fußball-Bundesliga für Paderborn perfekt. Wolfsburg ist zum ersten Mal in die zweite Liga abgestiegen.
1: Das Wetter in Deutschland. Tagsüber sonnig und trocken, im Nordosten und im Süden über den Bergen Wolken und vereinzelt Schauer oder Gewitter. 24 Grad in Schleswig, 34 am Oberrhein, an den Küsten bis 23 Grad. Mittwoch und Donnerstag heiter bis sonnig und trocken, nur im Süden einzelne Schauer möglich bei 15 bis 34 Grad. Es ist 3:03 Uhr.
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1: Um 4 Uhr mit Olaf Knapp. Bundesgesundheitsministerin Warken will offenbar den Beitragssatz für Kinderlose in der Pflegeversicherung erhöhen. Versicherte ohne Kinder müssten dann ab einem Alter von 23 Jahren einen Beitragssatz von 4,3% zahlen, hat das Redaktionsnetzwerk Deutschland aus Koalitionskreisen erfahren. Aus der Nachrichtenredaktion Viktor Kupka.
2: Bei Versicherten mit Kindern bliebe es dagegen bei den bisherigen geringeren Sätzen von 3,6% mit einem Kind, 3,35% mit zwei und 3,1% mit drei Kindern. Hintergrund ist ein drohendes Defizit in der Pflegeversicherung. Ministerin Warken erwartet in den kommenden beiden Jahren ein Finanzierungsloch von zusammen mehr als 22 Milliarden Euro. Deutlich mehr als bisher erwartet. In der Bundesregierung wird deshalb aktuell darüber beraten, wie das Defizit ausgeglichen werden kann.
1: Die USA haben nach eigenen Angaben Raketenstellungen im Iran angegriffen. Das US-Militär teilte mit, es handle sich um Maßnahmen zur Selbstverteidigung. Dabei seien unter anderem Raketenabschussanlagen sowie iranische Boote beim Minenlegen getroffen worden. Die Attacken hätten dazu gedient, die US-Truppen vor Bedrohungen durch den Iran zu schützen. Eigentlich gilt zwischen beiden Staaten eine Waffenruhe. Papst Leo XIV. Hat davor gewarnt, die Entwicklung der künstlichen Intelligenz allein den beteiligten Tech-Riesen zu überlassen. Er rief die Regierungen weltweit dazu auf, die Konzerne stärker zu kontrollieren und die Entwicklung von KI-gesteuerten Systemen zu verlangsamen. Die neue Technologie verbreite Desinformationen und könne die Welt in endlose Kriege stürzen, schrieb der Papst in seiner ersten Enzyklika. Der SC Paderborn feiert den Aufstieg in die Fußball-Bundesliga. Die Ostwestfalen besiegten im Relegationsrückspiel den VfL Wolfsburg mit 2:1 nach Verlängerung. Aus der Sportredaktion Ina Kast.
3: Nach dem 0:0 im Hinspiel begann das Rückspiel für Paderborn denkbar schlecht. Wolfsburg ging schon in der dritten Minute durch Stürmer Pejcinovic in Führung. Dann aber musste der VfL nach einem Platzverweis gegen Mähle schon ab der 15. Minute in Unterzahl spielen. Kurz vor der Halbzeitpause schaffte Paderborn den völlig verdienten Ausgleich. Gleich durch Torjäger Bilbia. Der erlösende Siegtreffer gelang dem dominanten SC allerdings erst in der Verlängerung. Torschütze Kurda machte den dritten Aufstieg in die Fußball-Bundesliga für Paderborn perfekt. Wolfsburg ist zum ersten Mal in die zweite Liga abgestiegen.
1: Das Wetter in Deutschland. Am Tage sonnig und trocken, im Nordosten und Süden über den Bergen Wolken, vereinzelt Schauer oder Gewitter. 24 Grad in Schleswig bis 34 Grad am Oberrhein, an den Küsten bis 23 Grad. Mittwoch und Donnerstag heiter bis sonnig und trocken. Nur im Süden vereinzelt Schauer und Gewitter bei 15 bis maximal 34 Grad. Es ist 4:03 Uhr.
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0: Nachrichten. Um 5 Uhr mit Olaf Knapp. Bundesgesundheitsministerin Warken will offenbar den Beitragssatz für Kinderlose in der Pflegeversicherung erhöhen. Versicherte ohne Kinder müssten dann ab einem Alter von 23 Jahren einen Beitragssatz von 4,3% zahlen, hat das Redaktionsnetzwerk Deutschland aus Koalitionskreisen erfahren. Aus der Nachrichtenredaktion Viktor Kupka.
1: Bei Versicherten mit Kindern bliebe es dagegen bei den bisherigen geringeren Sätzen von 3,6% mit einem Kind, 3,35% mit zwei und 3,1% mit drei Kindern. Hintergrund ist ein drohendes Defizit in der Pflegeversicherung. Ministerin Warken erwartet in den kommenden beiden Jahren ein Finanzierungsloch von zusammen mehr als 22 Milliarden Euro. Deutlich mehr als bisher erwartet. In der Bundesregierung wird deshalb aktuell darüber beraten, wie das Defizit ausgeglichen werden kann.
0: Die USA haben nach eigenen Angaben Raketenstellungen im Iran angegriffen. Das US-Militär teilte mit, es handle sich um Maßnahmen zur Selbstverteidigung. Dabei seien unter anderem Raketenabschussanlagen sowie iranische Boote beim Minenlegen getroffen worden. Die Attacken hätten dazu gedient, die US-Truppen vor Bedrohungen durch den Iran zu schützen. Eigentlich gilt zwischen beiden Staaten eine Waffenruhe. Laut Gewerkschaft der Polizei ist ein Drittel der Dienststellen der Bundespolizei marode. GdP-Chef Roßkopf kritisiert in der Rheinischen Post, dass der Zustand vieler Gebäude und Wachen nicht mehr hinnehmbar sei. Sanierungen würden verschoben und es fehle an Büros, Unterkünften und Parkflächen. Die Gewerkschaft fordert schnellere Genehmigungs- und Bauverfahren und mehr Geld für Sanierung und Neubau. Der SC Paderborn feiert den Aufstieg in die Fußball-Bundesliga. Die Ostwestfalen besiegten im Relegationsrückspiel den VfL Wolfsburg mit 2:1. Aus der Sportredaktion Ina Kast.
2: Nach dem 0:0 im Hinspiel begann das Rückspiel für Paderborn denkbar schlecht. Wolfsburg ging schon in der dritten Minute durch Stürmer Pejcinovic in Führung. Dann aber musste der VfL nach einem Platzverweis gegen Mähle schon ab der 15. Minute in Unterzahl spielen. Kurz vor der Halbzeitpause schaffte Paderborn den völlig verdienten Ausgleich durch Torjäger Bilbia. Der erlösende Siegtreffer gelang dem dominanten SC allerdings erst in der Verlängerung. Torschütze Kurda machte den dritten Aufstieg in die Fußball-Bundesliga für Paderborn perfekt. Wolfsburg ist zum ersten Mal in die zweite Liga abgestiegen.
0: Das waren die Nachrichten. Das Wetter in Deutschland. Am Tage ist es sonnig und trocken, im Nordosten und im Süden über den Bergen Wolken. Vereinzelt Schauer oder Gewitter. Bei 24 Grad in Schleswig bis maximal 34 Grad am Oberrhein. An den Küsten wird es etwas kühler mit 23 Grad. Es ist jetzt 5.03 Uhr.
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2: Um 6 Uhr mit Felix Sprung. Wolfsburg ist in die zweite Fußball-Bundesliga abgestiegen. Im Relegationsrückspiel in Paderborn verlor der VfL mit 1:2 nach Verlängerung. Aus der Sportredaktion Marcel Stober.
3: Eigentlich begann der Abend für die Wolfsburger wie gemalt. Schon in der dritten Minute passte Paderborns Abwehr nicht auf und Pejcinovic brachte den VfL in Führung. Doch nach einer Viertelstunde kippte die Partie komplett. Wolfsburgs Mähle flog mit Gelbrot vom Platz und es spielte nur noch Paderborn. Der Ex-HSV Bilbia glich noch vor der Pause aus. Irgendwie rettete sich Wolfsburg in die Verlängerung, doch da erzielte Kurda den völlig verdienten Paderborner Siegtreffer. Nach 29 Jahren Bundesliga-Zugehörigkeit steigt Wolfsburg zum ersten Mal in der Vereinsgeschichte in die zweite Liga ab und ist dort in der kommenden Saison eines von 6 Teams aus dem Norden.
2: Die USA haben nach eigenen Angaben trotz der vereinbarten Waffenruhe Ziele im Süden des Irans angegriffen. Das zuständige US-Zentralkommando spricht von Selbstverteidigung. Aus Washington Nina Barth.
4: Die Angriffe zur Selbstverteidigung dienten dem Schutz der US-Truppen vor Bedrohungen durch das iranische Militär, zitieren US-Medien aus einer Erklärung eines CENTCOM-Sprechers. Zu den Zielen hätten Raketenabschussrampen und iranische Boote gehört, die versuchten, Minen in der Straße von Hormus auszulegen. Angaben zu möglichen Opfern gab es von US-Seite nicht. Iranische Medien berichten, es habe mehrere Tote gegeben.
2: Bundesgesundheitsministerin Warken will den Beitragssatz für Kinderlose in der Pflegeversicherung erhöhen. Versicherte ohne Kinder müssten dann ab einem Alter von 23 Jahren einen Beitragssatz von 4,3% zahlen, hat das Redaktionsnetzwerk Deutschland aus Koalitionskreisen erfahren. Aus der NDR-Nachrichtenredaktion Viktor Kupka.
5: Bei Versicherten mit Kindern bliebe es dagegen bei den bisherigen geringeren Sätzen von 3,6% mit einem Kind, 3,35% mit zwei und 3,1% mit drei Kindern. Hintergrund ist ein drohendes Defizit in der Pflegeversicherung. Ministerin Warken erwartet in den kommenden beiden Jahren ein Finanzierungsloch von zusammen mehr als 22 Milliarden Euro, deutlich mehr als bisher erwartet. In der Bundesregierung wird deshalb aktuell darüber beraten, wie das Defizit ausgeglichen werden kann. So sollen beispielsweise auch die Zuschüsse für die Eigenanteile im Pflegeheim gekürzt, die Bedingungen für den Zugang zu Leistungen der Pflegeversicherung verschärft und die Beiträge für Gutverdiener angehoben werden. Weitere Details dazu sind noch nicht bekannt.
2: Russland plant offenbar weitere massive Angriffe auf Kiew. Ausländer und Mitarbeiter diplomatischer Vertretungen wurden aufgefordert, die ukrainische Hauptstadt so schnell wie möglich zu verlassen. Aus der Nachrichtenredaktion Katrin Martens.
6: Der geplante Beschuss soll demnach sowohl auf Entscheidungszentren als auch auf Kommandoposten in Kiew zielen, teilte das Außenministerium in Moskau mit. Er sei eine direkte Antwort auf den ukrainischen Angriff in der von Russland besetzten Region Luhansk Ende der Woche. Dabei wurden nach Angaben der Besatzungsbehörden in einem Studentenwohnheim mehr als 20 Zivilisten getötet. Der Generalstab in Kiew wiederum erklärte, die Attacke habe einer dort stationierten Militäreinheit gegolten. Am Wochenende hat Russland die Ukraine wieder massiv bombardiert und dabei auch die Hyperschallrakete Oreschnik eingesetzt.
2: Die Agrarministerinnen und Minister der EU beraten heute unter anderem über den Mangel an Düngemitteln. Konkret geht es dabei um einen Aktionsplan der EU-Kommission. Demnach sollen betroffene Landwirte noch vor dem Sommer finanzielle Hilfe bekommen. Außerdem will die EU-Kommission unabhängiger von Importen werden und die heimische Düngemittelproduktion ausbauen. Stickstoffdünger war laut der Kommission vergangenen Monat etwa 70% teurer als im Jahresdurchschnitt 2024. Grund ist unter anderem die Schließung der Straße von Hormus. Laut der Gewerkschaft der Polizei ist ein Drittel der Dienststellen der Bundespolizei marode. GdP-Chef Roßkopf kritisierte in der Rheinischen Post, dass der Zustand vieler Gebäude und Wachen nicht mehr hinnehmbar sei. Sanierungen würden verschoben und es fehle an Büros, Unterkünften oder Parkflächen für die Bundespolizistinnen und Polizisten. Die Gewerkschaft fordert schnellere Genehmigungs- und Bauverfahren und vom Bundesinnenministerium mehr Geld für Sanierung, Neubau und bessere Unterkünfte. Das waren die Nachrichten. Das Wetter in Norddeutschland. Heute wird es warm bis heiß, zunächst überall sonnig, bis später von Dänemark und der Ostsee her ein paar Wolken mit Schauern oder Gewittern aufziehen. Höchstwerte bis 32 Grad. Morgen wird es kühler, wechselhaft und windig, aber meist trocken, bei höchstens 14 bis 23 Grad. Es ist 6.05 Uhr.
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1: Um 7 Uhr mit Felix Sprung. Wolfsburg ist in die zweite Fußball-Bundesliga abgestiegen. Im Relegationsrückspiel in Paderborn verlor der VfL mit 1:2 nach Verlängerung. Aus der Sportredaktion Marcel Stober.
2: Eigentlich begann der Abend für die Wolfsburger wie gemalt. Schon in der dritten Minute passte Paderborns Abwehr nicht auf und Pejcinovic brachte den VfL in Führung. Doch nach einer Viertelstunde kippte die Partie komplett. Wolfsburgs Mähle flog mit Gelb-Rot vom Platz und es spielte nur noch Paderborn. Der Ex-HSV Bilbia glich noch vor der Pause aus. Irgendwie rettete sich Wolfsburg in die Verlängerung, doch da erzielte Kurda den völlig verdienten Paderborner Siegtreffer. Nach 29 Jahren Bundesliga-Zugehörigkeit steigt Wolfsburg zum ersten Mal in der Vereinsgeschichte in die zweite Liga ab und ist dort in der kommenden Saison eines von 6 Teams aus dem Norden.
1: Trotz der geltenden Waffenruhe haben die USA wieder Ziele im Iran angegriffen. Vom Kommando für den Nahen Osten hieß es, das Militär halte sich im Rahmen der Vereinbarung zwar zurück, verteidige aber seine eigenen Verbände. Deshalb seien Raketenstellungen und Minenboote attackiert worden. Iranische Medien berichteten von mehreren Toten auf der Insel Larak in der Straße von Hormus. Kinderlose sollen nach Plänen von Bundesgesundheitsministerin Warken künftig mehr in die Pflegeversicherung einzahlen. Einem Medienbericht zufolge sind die Änderungen Teil der von der Regierung angekündigten Pflegereform. Aus Berlin Jan Zimmermann.
3: Wie das Redaktionsnetzwerk Deutschland unter Berufung auf Koalitionskreise berichtet, plant Gesundheitsministerin Warken von der CDU den Beitragszuschlag für Kinderlose zu erhöhen, und zwar um 0,1 Prozentpunkte auf 0,7%. Betroffene müssten dann ab einem Alter von 23 Jahren einen Beitragssatz von insgesamt 2,5% bezahlen. Bei Versicherten mit Kindern bleibt es laut dem Bericht bei den bisherigen Sätzen. Der Arbeitgeberanteil soll sich nicht ändern. Er beträgt ebenfalls 1,8%. Die schwarz-rote Koalition will in Kürze eine Pflegereform auf den Weg bringen. Vor wenigen Wochen wurde bereits spekuliert, dass auch Heimbewohner stärker belastet werden sollen. Außerdem soll es schwerer werden, künftig überhaupt Pflegeleistungen zu erhalten.
1: Laut der Gewerkschaft der Polizei ist ein Drittel der Dienststellen der Bundespolizei marode. GdP-Chef Roskopf kritisiert in der Rheinischen Post, dass der Zustand vieler Gebäude und Wachen nicht mehr hinnehmbar sei. Sanierungen würden verschoben und es fehle an Büros, Unterkünften oder Parkflächen für die Bundespolizistinnen und Polizisten. Die Gewerkschaft fordert schnellere Genehmigungs- und Bauverfahren und vom Bundesinnenministerium mehr Geld für Sanierung, Neubau und bessere Unterkünfte. Das russische Außenministerium hat weitere Angriffe auf Kiew angekündigt. Dies sei die Antwort darauf, dass die Ukraine ein Wohnheim in Starobilsk beschossen habe. Die Stadt liegt im Osten des Landes, der von Russland kontrolliert wird. Aus Berlin Lilia Becker.
4: Auf Anweisung von Kreml-Chef Wladimir Putin beginnen die russischen Streitkräfte mit, Zitat, systematisch gezielten Schlägen gegen Einrichtungen der ukrainischen Rüstungsindustrie in Kiew, darunter mutmaßlichen Produktionsstätten für Drohnen, sowie Entscheidungszentren und Kommandoposten. So das russische Außenministerium schriftlich. Russlands Außenminister Lavrov soll diese Ankündigung gegenüber seinem US-Kollegen Rubio in einem Telefonat wiederholt haben. Ausländische Staatsbürger und Diplomaten in Kiew sind aufgefordert, die Stadt zu verlassen. Schon in der Nacht von Samstag auf Sonntag griff Russland verstärkt den Großraum Kiew an, darunter mit der Mittelstreckenrakete Areschnik.
1: Gute Nachrichten für Bahnpendler zwischen Hamburg und Bremen. Nachdem es gestern Probleme an einer Oberleitung und einen Böschungsbrand im Landkreis Harburg gegeben hatte, ist die Strecke wieder befahrbar. Aus der NDR-Nachrichtenredaktion Dennis Pützig.
5: Es kann aber nach wie vor zu Einschränkungen und Verspätungen kommen. Hier lautet die Empfehlung, vor Fahrtantritt einmal zu prüfen, ob der Zug wirklich pünktlich ist. Ein Zug des Unternehmens Metronom mit mehr als 500 Fahrgästen musste gestern zwischen Tostedt und Buchholz am Nachmittag evakuiert werden. Zuvor stellte der Zugführer Rauchentwicklung fest. Wie die Oberleitungsbeschädigung, die Rauchentwicklung am Zug und der Böschungsbrand genau zusammenhingen, sei noch unklar und müsse geprüft werden, hieß es von der Polizei.
1: Das waren die Nachrichten. Das Wetter in Norddeutschland. Heute wird es warm bis heiß, zunächst überall sonnig, bis später von Dänemark und der Ostsee her ein paar Wolken mit Schauern oder Gewittern aufziehen. Höchstwerte bis 32 Grad. Morgen wird es kühler, wechselhaft und windig, aber meist trocken, bei höchstens 14 bis 23 Grad. Am Donnerstag dann heiter bis wolkig bei 15 bis 24 Grad und am Freitag Sonne mit ein paar Wolken, auch Schauer und Gewitter, 19 bis 29 Grad. Es ist 7.05 Uhr.
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1: Um 8 Uhr mit Felix Sprung. Wolfsburg ist in die zweite Fußball-Bundesliga abgestiegen. Im Relegationsrückspiel in Paderborn verlor der VfL mit 1:2 nach Verlängerung. Aus der Sportredaktion Marcel Stober.
2: Eigentlich begann der Abend für die Wolfsburger wie gemalt. Schon in der dritten Minute passte Paderborns Abwehr nicht auf und Pejcinovic brachte den VfL in Führung. Doch nach einer Viertelstunde kippte die Partie komplett. Wolfsburgs Mähle flog mit Gelbrot vom Platz und es spielte nur noch Paderborn. Der Ex-HSV Bilbia glich noch vor der Pause aus. Irgendwie rettete sich Wolfsburg in die Verlängerung, doch da erzielte Kurda den völlig verdienten Paderborner Siegtreffer. Nach 29 Jahren Bundesliga-Zugehörigkeit steigt Wolfsburg zum ersten Mal in der Vereinsgeschichte in die zweite Liga ab und ist dort in der kommenden Saison eines von 6 Teams aus dem Norden.
1: Bundesgesundheitsministerin Warken will offenbar den Beitragssatz für Kinderlose in der Pflegeversicherung erhöhen. Das berichtet das Redaktionsnetzwerk Deutschland und beruft sich auf Koalitionskreise. Danach plant die Ministerin, den Beitragszuschlag für Kinderlose auf 0,7% anzuheben. Versicherte ohne Kinder müssten dann insgesamt einen Beitragssatz von 2,5% zahlen. Das wäre der neue Arbeitnehmeranteil. Das Bundesgesundheitsministerium plant, einen Entwurf für eine Pflegereform bis zur Sommerpause vorzulegen. Trotz der geltenden Waffenruhe haben die USA wieder Ziele im Iran angegriffen. Vom Kommando für den Nahen Osten hieß es, das Militär halte sich im Rahmen der Vereinbarung zwar zurück, verteidige aber seine eigenen Verbände. Deshalb seien Raketenstellungen und Minenboote attackiert worden. Iranische Medien berichteten von mehreren Toten auf der Insel Larak in der Straße von Hormus. Russland plant offenbar weitere massive Angriffe auf Kiew. Ausländer und Mitarbeiter diplomatischer Vertretungen wurden aufgefordert, die ukrainische Hauptstadt so schnell wie möglich zu verlassen. Aus der Nachrichtenredaktion Katrin Martens.
3: Der geplante Beschuss soll demnach sowohl auf Entscheidungszentren als auch auf Kommandoposten in Kiew zielen, teilte das Außenministerium in Moskau mit. Er sei eine direkte Antwort auf den ukrainischen Angriff in der von Russland besetzten Region Luhansk Ende der Woche. Dabei wurden nach Angaben der Besatzungsbehörden in einem Studentenwohnheim mehr als 20 Zivilisten getötet. Der Generalstab in Kiew wiederum erklärte, die Attacke habe einer dort stationierten Militäreinheit gegolten. Am Wochenende hatte Russland die Ukraine wieder massiv bombardiert und dabei auch die Hyperschallrakete Oreschnik eingesetzt.
1: Die Gewerkschaft der Polizei klagt über marode Dienststellen. Der GdP-Vorsitzende Roskopf sagte der Rheinischen Post, dass der Zustand vieler Gebäude und Wachen der Bundespolizei nicht mehr hinnehmbar sei. Aus der Nachrichtenredaktion Lukas Kram.
4: Jede dritte Dienststelle habe erhebliche Mängel, so GdP-Chef Roskopf. Es würden Büros, Unterkünfte oder Parkflächen fehlen. Das belaste die Beschäftigten zusätzlich. Roskopf sagte, es könne nicht sein, dass in Deutschland über moderne Sicherheitsarchitektur gesprochen wird, während Polizeibeschäftigte in völlig überalterten Gebäuden Dienst verrichten müssen. Eine moderne Bundespolizei brauche moderne Infrastruktur. Die GdP fordert von Bundesinnenminister Dobrindt schnellere Genehmigungs- und Bauverfahren sowie mehr Geld für etwa Sanierung oder Neubau.
1: Die Agrarministerinnen und Minister der EU beraten heute unter anderem über die Verfügbarkeit von Düngemitteln. Angesichts einer Knappheit und gestiegener Preise für Dünger wird in Brüssel auch diskutiert, wie landwirtschaftliche Betriebe unterstützt werden können. Aus Brüssel Sarah Lopez.
5: Diskutiert wird der Düngemittelaktionsplan der EU-Kommission, der vergangene Woche vorgestellt wurde. Noch vor dem Sommer sollen demnach betroffene Landwirte finanzielle Hilfe bekommen. Außerdem will die EU-Kommission unabhängiger von Importen werden und die heimische Düngemittelproduktion ausbauen. Nach Angaben der EU-Kommission waren Stickstoffdünger vergangenen Monat etwa 70% teurer als im Jahresdurchschnitt 2024. Vom Präsidenten des Deutschen Bauernverbandes Ruckwied heißt es, die Situation auf den Höfen sei äußerst angespannt, die stark gestiegenen Preise belasteten die Betriebe. Gründe für die hohen Preise sind die Abhängigkeit der EU von Importen und die Schließung der Straße von Hormus.
1: Das waren die Nachrichten. Das Wetter in Norddeutschland. Heute wird es heiß, zunächst überall sonnig, bis später von Dänemark und der Ostsee her ein paar Wolken mit Schauern oder Gewittern aufziehen. Höchstwerte 23 bis 32 Grad. Morgen wird es kühler, wechselhaft und windig, aber trocken bei höchstens 15 bis 23 Grad. Es ist 8.05 Uhr.
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1: Um 9 Uhr mit Claudia Drews. Bundesgesundheitsministerin Wagen will bei der Reform der Pflegeversicherung die Beiträge für Kinderlose erhöhen. Das berichtet das Redaktionsnetzwerk Deutschland unter Berufung auf Koalitionskreise. Aus der NDR Nachrichtenredaktion Rainer Glitz.
2: Der Beitragszuschlag für Kinderlose soll demnach um 0,1 Prozentpunkte auf dann 0,7% steigen. Versicherte ohne Kinder müssten dann ab einem Alter von 23 Jahren einen Arbeitnehmeranteil von 2,5% zahlen. Bei Versicherten mit Kindern bliebe es dagegen bei den bisherigen Sätzen. Wagen rechnet in der Pflegeversicherung in den kommenden beiden Jahren mit einem Defizit von insgesamt 22,5 Milliarden Euro, sollten Reformen ausbleiben.
1: Nach den massiven Angriffen auf Kiew am Wochenende droht Russland mit einer neuen schweren Attacke. Moskau rief ausländische Diplomaten dazu auf, die ukrainische Hauptstadt schnellstmöglich zu verlassen. Die EU wies die Aufforderungen zurück. Der frühere SPD-Fraktionschef und Außenpolitik-Experte Mützenich hält das für ein schlechtes Zeichen im Hinblick auf mögliche Friedensverhandlungen. Ernsthafte Gespräche seien nach den erneuten Angriffen wieder in weite Ferne gerückt, so Mützenich im Deutschlandfunk.
3: Dies hat eben etwas auch damit zu tun, dass offensichtlich diese militärische Auseinandersetzung nicht zu einer Beendigung, wie einige in den letzten Jahren immer wieder behauptet haben, führt. Russland wird so einfach auf dem Schlachtfeld nicht besiegt werden, damit der Krieg endet. Und deswegen gab es ja auch immer wieder in den letzten Jahren Versuche, leider nicht innerhalb Europas, auch Alternativen dazu zu finden. Und wir sehen eben auch die rücksichtslose Kriegsführung Russlands. Wir müssen aber auch konstatieren, dass auch bei den Angriffen der Ukraine offensichtlich in Russland Zivilisten ums Leben gekommen sind.
1: Rolf Mützenich von der SPD. Die Stimmung in der deutschen Exportwirtschaft ist so schlecht wie seit mehr als einem Jahr nicht mehr. Das geht aus neuen Umfragedaten des Münchner IFO-Instituts für den Monat Mai hervor. Eher pessimistisch blicken zum Beispiel die Auto- und die Metallindustrie auf künftige Exporte ins Ausland. Laut IFO-Institut gibt es vor allem zwei Gründe für die schlechtere Stimmung: die weltpolitisch unsichere Lage und hohe Energiepreise. Tropfende Decken, marode Infrastruktur, veraltete Gebäude. Die Gewerkschaft der Polizei klagt über eine große Zahl problematischer Dienststellen bei der Bundespolizei. Sie fordert deshalb mehr Geld für die Einrichtungen. Aus Berlin, Efi Seibert.
4: Die Gewerkschaft spricht von Bundespolizisten, die mit Eimern unter tropfenden Decken stehen oder in völlig überalterten Gebäuden Dienst verrichten müssen. Sanierungen würden immer wieder verschoben und das sorge für Frust bei den Beschäftigten. Der für die Bundespolizei zuständige Gewerkschaftschef Andreas Roskopf fordert in der Rheinischen Post eine moderne Infrastruktur für eine moderne Bundespolizei. Das sei keine Luxusforderung, sondern eine Frage von Respekt, Motivation und letztlich auch öffentlicher Sicherheit. Jede dritte Dienststelle habe erhebliche Mängel oder sei marode.
1: Schleswig-Holstein ist unter den norddeutschen Bundesländern das Top-Ziel für Urlaub mit Kindern. Das ergibt eine Auswertung des Instituts für Tourismus und Bäderforschung in Nordeuropa für die Jahre 2023 bis 2025. Bei Reisen mit den Großeltern belegt Schleswig-Holstein im Inland bundesweit den ersten Platz. In den Jahren davor lag noch Mecklenburg-Vorpommern an der Spitze. Im internationalen Vergleich belegt Schleswig-Holstein den 7. Platz. An der Spitze stehen die Türkei, Italien und Spanien. Wolfsburg ist in die zweite Fußball-Bundesliga abgestiegen. Im Relegationsrückspiel in Paderborn verlor der VfL mit 1:2 nach Verlängerung. Aus der Sportredaktion Marcel Stober.
5: Eigentlich begann der Abend für die Wolfsburger wie gemalt. Schon in der dritten Minute passte Paderborns Abwehr nicht auf und Pejcinovic brachte den VfL in Führung. Doch nach einer Viertelstunde kippte die Partie komplett. Wolfsburgs Mähle flog mit Gelbrot vom Platz und es spielte nur noch Paderborn. Der Ex-HSV Bilbia glich noch vor der Pause aus. Irgendwie rettete sich Wolfsburg in die Verlängerung, doch da erzielte Kurda den völlig verdienten Paderborner Siegtreffer. Nach 29 Jahren Bundesliga-Zugehörigkeit steigt Wolfsburg zum ersten Mal in der Vereinsgeschichte in die zweite Liga ab und ist dort in der kommenden Saison eines von 6 Teams aus dem Norden.
1: Und das waren die Nachrichten. Das Wetter in Norddeutschland. Heute wird es heiß. Zunächst überall sonnig, später von Dänemark und der Ostsee her ein paar Wolken mit Schauern oder Gewittern aufziehen. Höchstwerte 23 bis 32 Grad. Morgen etwas kühler, wechselhaft und auch windig, aber trocken bei maximal 15 bis 23 Grad. Es ist 9.05 Uhr.
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1: Um 10 Uhr mit Claudia Drews. Bundesgesundheitsministerin Warken will bei der Reform der Pflegeversicherung die Beiträge für Kinderlose erhöhen. Das berichtet das Redaktionsnetzwerk Deutschland unter Berufung auf Koalitionskreise. Aus der NDR Nachrichtenredaktion Rainer Glitz.
2: Der Beitragszuschlag für Kinderlose soll demnach um 0,1 Prozentpunkte auf dann 0,7% steigen. Versicherte ohne Kinder müssten dann ab einem Alter von 23 Jahren einen Arbeitnehmeranteil von 2,5% zahlen. Bei Versicherten mit Kindern bliebe es dagegen bei den bisherigen Sätzen. Warken rechnet in der Pflegeversicherung in den kommenden beiden Jahren mit einem Defizit von insgesamt 22,5 Milliarden Euro, sollten Reformen ausbleiben. Die CDU-Politikerin will ihren Gesetzentwurf für die Pflegereform noch vor der Sommerpause vorlegen. Bekannt ist bereits, dass Warken bei den Zuschüssen für die Heimunterbringung sparen will. Außerdem droht ein generell erschwerter Zugang zu Leistungen der Pflegeversicherung.
1: Nach den massiven Angriffen auf Kiew am Wochenende droht Russland mit einer neuen schweren Attacke. Moskau rief ausländische Diplomaten dazu auf, die ukrainische Hauptstadt schnellstmöglich zu verlassen. Die EU wies die Aufforderungen zurück. Der frühere SPD-Fraktionschef und Außenpolitik-Experte Mützenich hält das für ein schlechtes Zeichen im Hinblick auf mögliche Friedensverhandlungen. Ernsthafte Gespräche seien nach den erneuten Angriffen wieder in weite Ferne gerückt, so Mützenich. Nicht im Deutschlandfunk.
3: Dies hat eben etwas auch damit zu tun, dass offensichtlich diese militärische Auseinandersetzung nicht zu einer Beendigung, wie einige in den letzten Jahren immer wieder behauptet haben, führt. Russland wird so einfach auf dem Schlachtfeld nicht besiegt werden, damit der Krieg endet. Und deswegen gab es ja auch immer wieder in den letzten Jahren Versuche, leider nicht innerhalb Europas, auch Alternativen dazu zu finden. Und wir sehen eben auch die rücksichtslose Kriegsführung Russlands. Wir müssen aber auch konstatieren, dass auch bei den Angriffen der Ukraine offensichtlich in Russland Zivilisten ums Leben gekommen sind.
1: Rolf Mützenich von der SPD. Die USA haben nach eigenen Angaben trotz der vereinbarten Waffenruhe Ziele im Süden des Iran angegriffen. Das zuständige US-Zentralkommando spricht von Selbstverteidigung. Aus Washington Nina Barth.
4: Die Angriffe zur Selbstverteidigung dienten dem Schutz der US-Truppen vor Bedrohungen durch das iranische Militär, zitieren US-Medien aus einer Erklärung eines CENTCOM-Sprechers. Zu den Zielen hätten Raketenabschussrampen und iranische Boote gehört, die versuchten, Minen in der Straße von Hormus auszulegen. Angaben zu möglichen Opfern gab es von US-Seite nicht. Iranische Medien berichten, es habe mehrere Tote gegeben.
1: Die Agrarministerinnen und Minister der EU beraten heute unter anderem über die Verfügbarkeit von Düngemitteln. Angesichts einer Knappheit und gestiegener Preise für Dünger wird in Brüssel auch diskutiert, wie landwirtschaftliche Betriebe unterstützt werden können. Aus Brüssel, Sarah Lopez.
5: Diskutiert wird der Düngemittelaktionsplan der EU-Kommission, der vergangene Woche vorgestellt wurde. Noch vor dem Sommer sollen demnach betroffene Landwirte finanzielle Hilfe bekommen. Außerdem will die EU-Kommission unabhängiger von Importen werden und die heimische Düngemittelproduktion ausbauen. Nach Angaben der EU-Kommission waren Stickstoffdünger vergangenen Monat etwa 70% teurer als im Jahresdurchschnitt 2024. Vom Präsidenten des Deutschen Bauernverbandes Ruckwied heißt es, die Situation auf den Höfen sei äußerst angespannt, die stark gestiegenen Preise belasteten die Betriebe. Gründe für die hohen Preise sind die Abhängigkeit der EU von Importen und die Schließung der Straße von Hormus.
1: Der italienische Luxusautobauer Ferrari hat sein erstes vollelektrisches Auto vorgestellt. Das Modell Luce soll mehr als 500.000 Euro kosten. 4 Elektromotoren bringen eine Höchstgeschwindigkeit von etwa 310 Stundenkilometern und eine Leistung von mehr als 1.000 PS. Ferrari verstärkt bei dem Elektroauto die Vibration und damit auch Geräusche, offenbar damit Fahrer ein typisches Ferrari-Gefühl bekommen. Und das waren die Nachrichten. Das Wetter in Norddeutschland. Heute wird es heiß. Zunächst überall sonnig. Später ziehen von Dänemark und der Ostsee her Wolken mit Schauern oder Gewittern auf. Höchstwerte heute 23 bis 32 Grad. Morgen wird es kühler, wechselhaft und windig, aber trocken bei maximal 15 bis 23 Grad. Am Donnerstag dann heiter bis wolkig bei 15 bis 24 Grad. Es ist 10.05 Uhr.
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7: Bin ich mit meinem alten Peugeot 404 von Hamburg nach Dortmund gefahren. Da spielte er 2 Tage in der Westfalenhalle. Und zur selben Zeit ist aus Köln Wolfgang Niedecken mit seinem kaputten Auto auch nach Dortmund gefahren.

Urban Pop über Bob Dylan, seine mittleren Jahre. Live waren Peter Urban und ich, Oke Bandixen, in Göttingen mit diesem Thema auf der Bühne beim Literaturherbst 2025. Das hier ist der zweite Teil des Abends über

0: Diese Musik kommt von dem Album Street Legal 1978. Und wenn man sich das vor Augen führt, ich finde das unglaublich. 74 The Band, Bob Dylan. 75 Klänge, also Blood on the Tracks, Tangled Up in Blue, ein ganz sparsames, instrumentiertes Album. Dann Desire, dieser eingefangene Rausch. Danach die Rolling Thunder Tournee. Und jetzt klingt es, als ob er, ja, Gospel, Soul, Rhythm and Blues macht. So viele Wendungen, die er macht.
1: Ja.
0: Eigentlich unglaublich, oder?
1: Ja, aber auch wieder verständlich. Nach dem wirklich großen Rausch, diesem chaotischen Abenteuer der Thunder Review, kam er so in eine Art Krise, weil die Scheidung jetzt, wie gesagt, durch war mit seiner Frau Sarah. Und es gab einen sehr, sehr langen und anstrengenden Sorgerechtsstreit. Denn Dylan wollte erreichen, dass die Kinder auch in Kalifornien bleiben konnten. Sarah lebte, glaube ich, in New York. Insofern, das war auch nicht so einfach. Und da war er eigentlich auch konzentriert auf diese Dinge über Monate hinweg, mit dem Ende, dass sie geteiltes Sorgerecht bekamen und also die Kinder bei beiden sein wollten, aber doch die meiste Zeit bei der Mutter waren, sicherlich. Und dann gab es noch ein Ereignis. Elvis starb 77, ganz überraschend. Und das hat ihn schwer erschüttert. Obwohl seine Verbindung zu Elvis auch gar nicht so groß war. Er früher Rock'n'Roll-Fan war er. Also das war die erste Musik, die er hörte. Dann hörte er Country und wurde dann Folkmusiker. Aber Elvis, das hat ihn schon beeindruckt, dass dieser Mann so jung starb. Und was ihn dann bewogen hat, eine ganz andere Richtung einzuschlagen. Jetzt eine sehr konzentrierte, orchestrierte, arrangierte Musik zu machen mit diesem Album, das er mit Musikern einprobte in Los Angeles. Also da war ein klarer Plan diesmal. Diesmal Bläser, klare Arrangements, Gospelchöre, Frauen, die ihn begleiteten. Und das war eine neue Richtung irgendwo, die für viele ungewöhnlich ist. Aber ich fand sie ganz großartig. Also ehrlich gesagt, das war dann eine Musik, die ein bisschen auch erinnerte an Musik, die damals schon

wobei er Vergleiche vehement ablehnte. Es wurde ihm gesagt, hör mal, jetzt hast du Musik hier mit dem Saxophonisten und das ist doch wie Springsteen. Und da hat er dann gesagt, also auf keinen Fall, man kann doch meinen Saxophonisten Steve Douglas, eine Legende, der hatte schon auf den Rock'n'Roll-Klassikern gespielt, man kann den doch nicht vergleichen mit diesem Clarence, der ja ein netter Mensch ist, aber das ist doch eine andere Kategorie und so weiter. Aber okay, wer weiß, vielleicht war er ja doch beeinflusst von diesem neuen Mann, der da aufstand, der ja natürlich mit Born to Run und anderen schon große Erfolge gefeiert hatte und der sicherlich auch ihm aufgefallen ist.

0: Insofern nahm er mit diesen Leuten auf, konzentriert, und dann gingen sie auf eine Tournee nach Japan. Und da wurde auch ein Album aufgenommen, Budokan heißt es. Sehr, sehr gute Aufnahme. Aber das Album Street Legal haben sie erst danach aufgenommen. Also das war, also erst eine Tournee, dafür gearbeitet. Als sie dann ins Studio gingen, das wurde dann schnell aufgenommen. Da waren sie jetzt richtig eingespielt.
1: Weil sie gut eingespielt waren. Ja, das hört man dem Live-Album auch an. Das macht auch Spaß, das zu hören. Viele fanden das ein bisschen zu, ja, fast zu gefällig für Bob Dylan, der natürlich immer so ein, oft auch in seinen Songs so einen Widerhaken drin hatte, also musikalisch gesehen auch. Das ist hier ein bisschen weg, aber es hat eine Wucht, finde

dann gibt es wunderbare Balladen, die wirklich sehr gefühlig sind, wie Baby Stop Crying oder Is Your Love in Vain. Eine klassische Hymne mit Harmonien, die eher von einem Bach-Stück stammen könnten. Also klassische Harmonien, wie eine Kirchenhymne, wie ein Kirchenlied. Oder Senor mit mexikanischen, südamerikanischen Einflüssen, die aber auch die amerikanische Power, die Yankee Power, die amerikanische Power in Südamerika darstellen und kritisieren sollten. Da hatte er nun auch mal einen politischen Text. Ja, es gibt wirklich gute Songs drauf. Und ich muss ganz ehrlich sagen, ich war so schwer begeistert, nachdem ich auch ein paar Aufnahmen von Rolling Thunder gehört hatte, dachte mir, dieses Chaos und jetzt hier ein Song mit klassischer Soul-Pop-Musik, fand ich begeisternd. Andere natürlich nicht. Es gab schlechte Kritiken. In Amerika auch wenig Erfolg. In Europa war das Album sehr erfolgreich. Und er ging auch in Europa auf Tournee. Und da hatte ich nun mein erstes Dylan-Erlebnis. Und zwar bin ich mit meinem alten Peugeot 404 von Hamburg nach Dortmund gefahren. Da spielte er 2 Tage in der Westfalenhalle. Und zur selben Zeit ist aus Köln Wolfgang Niedecken mit seinem kaputten Auto auch nach Dortmund gefahren und wollte nun seinen Helden Bob Dylan zum ersten Mal sehen und hat uns ja in dem einen Podcast erzählt, wie enttäuscht er war, weil er hatte den Folk-Klampfer erwartet, und nun kommt der da mit Bläsern, Sängerinnen, die auch noch, ach so, das war ja auch so, die Band hatten Uniformen an, hatten alle das gleiche Dress an, was ja für Dylan echt seltsam ist. Aber, und das sah wie Las Vegas für viele aus. Es hatte mit Las Vegas eigentlich nichts zu tun, aber nur die hatten eben gleiche Kostüme an. So, und spielten eine Musik mit Bläsern und Chor. Das hat die deutschen Folk-Fans und so unheimlich verunsichert. Ist das noch der Dylan? Jedenfalls weiß ich, dass Wolfgang uns erzählt hat, sein Auto hatte auf dem Rückweg eine Panne. Er blieb liegen. Mir passierte dasselbe. Das Rad war auf einmal in Flammen. Wir mussten auf der Autobahn anhalten und werden beinahe abgeraucht. Also irgendwo weiß ich nicht, woran es lag. Aber ich fand es ein begeisterndes Konzert. Es ist immer noch eines meiner Lieblingsalben. Ich bin da vielleicht nicht objektiv. Das kann schon sein.

0: Bob Dylan sich dem Christentum zuwendet und er hat es selbst erzählt und man mag das als Legende abtun. In jedem Fall hat er das so erzählt, dass auf einer Tour eben oder auf dieser Tour 1978 ihm ein Silber, es wurden immer mal Dinge auf die Bühne geworfen und diesmal wurde ihm ein Kreuz, ein Anhänger auf die Bühne geworfen und Dylan hebt den, also eine Kette, klein, hebt es auf, steckt es in die Tasche und vergisst es ein bisschen und sagt dann später, er hätte eine Art Gotteserscheinung gehabt. Ja. Und ich glaube, in einem Hotelzimmer sogar. Und
1: ja, aber er hat sich das gleich umgehängt. Das hat ihn unglaublich beeindruckt, dass da nur ein Kreuz auf seine Bühne fliegt. Und ja, meinte, er hätte nun eine Erleuchtung gehabt.
0: Und das führt dazu, dass er in dieser Phase 3 Alben macht, aber wir sprechen gleich mal über das erste, dass dann das zum Thema hat. Mhm. Und das hat dann ja auch viele verunsichert oder viele irritiert, nehme ich mal an. Was vielleicht sogar ein bisschen untergeht, ist, dass die Musik ist ja mehr als ein Transportmittel. Die Musik kommt zu Höhenflügen.

0: Es ist so, also die Texte, davon wussten wir ja erstmal nichts. Auch die Musiker wussten nichts davon, worum es eigentlich geht bei diesen Songs. Und er hat dann zum Beispiel erstmal Musiker um sich gesammelt. Er hat Mark Knopfler getroffen. Dire Straits spielten im Roxy in Los Angeles. Er ging hin und fand diesen Gitarristen sensationell, was er ja auch ist. Und hat gesagt, hey, kannst du bitte auf meiner nächsten Platte spielen? Knopfler natürlich, wow, super. Ja, natürlich. So, und diese Platte sollte aufgenommen werden in Muscle Shoals in Alabama. Und er hat sich zwei der besten Produzenten herangeholt, die man für Popmusik und uns besonders R&B, Soulmusik holen kann. Jerry Wexler und Barry Beckett. Beckett aus den Studios von Muscle Shoals und Wexler aus New York. Die hatten also die Aretha Franklin Klassiker produziert. Und die gingen dann ins Studio und da wurde aufgenommen mit den lokalen Musikern, die wirklich unglaublichen Groove haben, die so wunderbar sparsam spielen können und dazu dieser englische Gitarrist, der auch sehr, sehr, sehr wirklich begnadet ist in dem, was er spielt. Und das war eine fantastische Mischung. Und Knopfler hat später erzählt, ey, als ich dann da hinkam, ich wusste ja gar nicht, was für Songs der da aufnimmt, dass die alles nur von Gott halten, von handeln und den Jesus. Ey, ich war ein bisschen überrascht, schockiert. Verstehst du, du kommst zum Dylan-Album und da gibt's nur Texte wie in der Kirche, die ganze Zeit. Auch Jerry Wexler wusste das nicht und war dann so ein bisschen überrascht. Und dann fing Bob Dylan auch noch an, ihn zu bekehren. Nach dem Motto, Jerry, ja, hör doch auch mal rein, lies doch mal die Bibel und lies das Neue und Alte Testament und so. Da sagte Jerry Wexler, komm, hör mal zu, Bob. Ich bin 65-jähriger jüdischer Atheist. Vergiss es. Aber die Musik, die rauskam, war unfassbar gut. Die Grufte, die waren toll. Dylan hat aus irgendeiner vielleicht göttlichen Überzeugung gesungen. So gut hat er selten auf Platten gesungen, wie auf diesem Album. Slow Train Coming heißt das Album, 79, und ist eines der musikalisch besten Alben, die er aufgenommen hat. Ja, die Texte sind eben so, ne? Aber gut geschrieben. Ich muss noch mal ein bisschen erzählen, wie er nun da überhaupt hingekommen ist. Er hat Mitmusikerinnen gehabt und eine Freundin, eine Schauspielerin, Mary Alice Artis, und eine Chorsängerin, Regina McCreary. Die war in einer religiösen Gruppierung, die hieß Vineyard Fellowship, so eine Art evangelikale Sekte, kann man beinahe sagen, die sich in Kalifornien traf. Und die luden Dylan nun ein, die schleppte ihn damit hin und er fuhr dahin, war ja jetzt schon offen und interessiert an Gott und fing jetzt echt an, Bibelkurse zu besuchen und hat dann öfters aus eigenen Stücken hat er gedacht, okay, ich bin jetzt zu Hause, ist eigentlich gemütlich, aber ich fahre jetzt trotzdem da noch hin und mache einen Bibelkurs mit. Und hat das wirklich ausführlich getan. Dazu kam noch, dass andere Mitmusiker, mit denen er auch schon in der Rolling Thunder Review gespielt hatten, wie David Mansfield und Stephen Souls, die waren auch in dieser Vineyard Fellowship aktiv. Die versuchten aber nicht, ihn zu bekehren. Das kam eher von den Damen. Sehr, sehr lustig ist auch, obwohl nun das ein christliches Thema ist, hatte er mit allen Chorsängerinnen ständig wechselnde Verhältnisse. Und er wurde aber dann wirklich zum überzeugten Prediger. Er wollte wirklich das Wort Gottes verbreiten. Und eben in diesen Songs, die musikalisch überzeugend waren, und eben aber auch in der Art, wie er mit den Leuten redete. Und da kam noch zum Beispiel seine spätere Frau Carolyn Dennis dazu als Sängerin, die er dann heimlich später heiratete. Die haben auch eine gemeinsame Tochter und so weiter. Aber die Songs sind super.
1: Und wir hören mal einen daraus in den Titelsong Slow Train.

0: Man hört ja Mark Knopfler dann an der Stelle natürlich. Ganz besonders. Das
1: man
0: ist so
1: hört diesen unglaublichen Ruf dieser Musiker da in Alabama. Also das ist ja wunderbar. Und er singt so ein bisschen wie in der Zeit von Like a Rolling Stone. So Blond on Blond. Also diese bisschen schmutzige Überzeugung. Er singt aber von Gott und Jesus. Und das ist einfach klasse.
0: Und geht auch auf Tournee.
1: Ja.
0: Und wenn ich das richtig gesehen habe, ist es so, dass man auch einen Teil des Konzertes eine Art Ansprache hält. Wie sagen, eine Predigt, aber auf jeden Fall eine Ansprache von der Bühne aus, die eben dann, und dann kommt es erst zur Musik. Und
1: ja, ist also lustig, so ging's los, wirklich. Er hält erst eine Predigt, oder beziehungsweise erst gibt's den Gospelchor, die singen ein religiöses Lied, dann hält einer ein kleines Wort aus der Bibel, liest das vor, dann kommt die Band, und dann singen sie nur solche Songs. Und du musst mal dir vorstellen, die Leute sind in die Konzerte gekommen, dachten, ja, wir sind ja Bob Dylan, ne? Alle Klassiker hören wir. Und keinen einzigen dieser Klassiker hat er gespielt. Keinen. Nur die neuen Songs mit religiösen Texten. Die Leute waren, boah, schockiert. Und es gab natürlich auch Stress und Ärger. Und das war schon schwierig. Das Lustigste war, das wurden Plakate losgehalten und sagen, Dylan, spiel mal auch alte Songs. Jesus liebt deine alten Songs. 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

er war überzeugt, er wollte das jetzt machen. Und musikalisch war das abenteuerlich gut, muss ich sagen. Und die Band, die dann auf Tournee ging, auch mit großartigen Musikern, Jim Keltner und anderen, also gestandenen Soul- und Rockmusikern, das Fred Tackett, der Gitarrist von Little Feat dabei. Eine bessere Band hat er selten gehabt, ganz ehrlich gesagt. Nur eben die Musik. Und für mich war das ganz ehrlich so, ich dachte, was macht der denn jetzt? Man kriegt diese Platte und dieses Song, man merkte ja irgendwie, worum geht's hier? Precious Angel, you got to serve somebody, du musst jemandem dienen. Erst habe ich es ja gar nicht gemerkt, dass der jetzt nur über Religion und Gott singt. Dann las ich darüber, aber ich hörte einfach die Musik, dachte, wow, das klingt ja super. Und ich glaube, ich habe es im Radio trotzdem rauf und runter gespielt, weil die Musik einfach so toll war.

0: Ne? Aber es war schon Knaller, du, also wirklich.
1: 1980 kommt, kommt ein zweites Album raus, aus dieser Phase, wenn man das dann so nennen kann, das heißt Saved, da, das kennt vielleicht auch viele, das haben dieses Cover mit dieser erlösenden, segnenden Hand, die so aus dem Himmel herunterreicht. Ja, das ist wieder in Muscle Shoals aufgenommen und das geht ein bisschen weiter. Ich finde es nicht ganz so stark wie das Album davor.
0: Es ist überhaupt nicht so stark, weil die Songs überhaupt nicht so gut sind. Es ist jetzt wirklich, man merkt, er wollte jetzt nur noch weiter predigen und hat, sag mal, schwächere Songs sich ausgedacht. Es musste nur schnell die Botschaft gemacht werden. Und selbst Jerry Wexler, der Produzent, sagte dann, ey Bob, ist nicht ein religiöses Album mal genug? Und, aber es wurde dieses eben auch aufgenommen.

Ja, die Band ging weiter auf Tournee, nur irgendwann, erzählen die Musiker später, hat er dann, ob er der Probe gesagt, ey, lass mal bitte Like a Rolling Stone spielen. Oder lass mal das üben aus der Vergangenheit. Oder Hard Rain's Gonna Fall. Also, er hat dann wieder, ohne große Ansage, hat er wieder dann alte Songs eingebaut in den Set. Hat wohl auch gemerkt, hier, also das ist nicht der richtige Weg, mein altes Repertoire zu verunglimpfen praktisch und zu veruntreuen. Das kann ich nicht machen. Und er hat das dann auch live weitergespielt, hat aber noch ein drittes Album aufgenommen. Shot of Love. Nicht mehr mit Jerry Wexler, der hatte dann wohl wirklich genug, sondern mit drei verschiedenen Produzenten. Der eine ist ein alter aus den 50er Jahren, Burns Blackwell, der hat Rockklassiker produziert. Dann Jimmy Iovine hatte Springsteen auch produziert und andere Eurythmics und andere große Acts. Und ja, es ist Gospel-Pop mit Gastmusikern. Ringo ist dabei, Ron Wood, Jim Keltner wieder natürlich.

0: seltsame Songs diesmal, nicht nur rein religiöse, sondern zum Beispiel auch über einen Comedian.
1: Über Lenny Bruce, ein verstorbener Stand-up-Comedian, sagt man so, ist das richtig.
0: Ja, genau. Der war gnadenlos, der hat alles runtergemacht und wurde auch oft wegen Beleidigungen angeklagt und war dazu noch drogensüchtig und alkoholsüchtig. Und starb dann schon ganz früh mit im Jahr 66. Und den stilisiert Dylan in diesem Song sozusagen.

0: Was eine komische Sache ist, weil er ist eigentlich nicht Märtyrer gewesen. Also gut, er wurde von der Gesellschaft angefeindet, hat es nicht so einfach, aber hat es aber auch provoziert und gewollt. Insofern, ja.
1: Aber also auch bei diesem Album, das ich nicht besonders stark finde, gibt es, und das ist oft so auch bei Alben, die irgendwie nicht ganz gelingen, gibt es einen Song, oder manchmal sind es auch zwei oder drei, die total herausragen. Das ist Every Grain of Sand. Das ist einer der stärksten Dylan-Songs, finde ich. Wahnsinnig überhaupt poetisch, ja, philosophisch, ganz tiefgehend, ganz großartig. Ja.

0: Es ist wirklich einer der bewegendsten Songs. Der handelt, naja, auch irgendwo von Gott, weil er handelt von der Schöpfung der Welt. Aber er wurde Gott, da wird Gott nicht erwähnt, aber es wird gezeigt, dass in jedem Sandkorn eigentlich das ganze Universum eröffnet und so in wunderschönen Bildern und in einer grandiosen Melodie beschrieben. Das ist einer seiner ganz, ganz stärksten Songs, auch später immer wieder bejubelt worden und gelobt worden. Und das ist herausragend wirklich auf diesem Album.
1: Ich finde, es ist ja oft so, und viele wissen das ja auch, dass die Songs von Dylan manchmal erst zum Glänzen gebracht werden, wenn sie jemand anders aufnimmt. Dann merkt man, was ist da eigentlich alles drin? Und das ist in diesem Fall auch oft so. Es gibt viele Coverversionen sowieso von Dylan-Songs, aber auch von diesem Song.

0: 1983 kommt ein Album raus, das heißt Infidels. Das ist dann mit Ansage ein bisschen die Abkehr dieser Phase, oder?
1: Vergehen ja anderthalb Jahre. Und in der Zeit hat er sich dann, glaube ich, schon ein bisschen von dieser, naja, man kann es ja nicht eine Mode nennen, die er da durchgelebt hat, also von dieser Phase verabschiedet. Und zuerst dachte ich, als ich den Titel sah, Infidels, die Untreuen, da dachte ich, oh Gott, jetzt geht das weiter. Und er schreibt über die Ungläubigen. Aber es war gar nicht so, sondern es handelt eher von der Phase. Er zeigt, wie ungeduldig und sprunghaft Dylan auch ist. Ich lässt er sagen, seine Mitmusiker haben gesagt, irgendwann hat er sich gelangweilt. Ne? Und wenn er was boring findet, dann ist das auch schnell vorbei. Und die Religion und diese ganze Geschichte, auch diese neuen Dinge, die da sich für ihn eröffneten, weil die Kirchen und die ganzen, in den USA sind die Kirchen, haben ja eine große Macht, sich auf ihn einfuchsten und sagten, oh, das ist unser neuer Held. Das gefiel ihm nun gar nicht. Das wollte er nun nicht und hat sich da verabschiedet und hat dann auch gesagt, ich glaube eigentlich nur, dass Religion und Philosophie und Gott finde ich in der Musik. Das ist meine wahre Religion. Ich brauche keine Rabbis, keine Prediger, Pastoren und sonst was. Also eine klare Abkehr, aber auch eine Wahrheitsfindung. Denn in der Tat ist ja eigentlich in Musik, die wie Dylan die geschaffen hat, seit Anfang an, ist das ja eher was Gottgleiches. Also insofern, das kann man schon so nennen.
0: Naja, und was ja auch sich durchzieht, finde ich, ist ja eine Sinnsuche. Das ist ja schon auch so. Er sucht ja wirklich auch danach und deswegen wird es auch nicht unspannend jetzt in dieser Zeit. Und wenn es eine Abkehr ist, na, dann muss man mal gucken, was für Songs drauf sind. Ich habe einen Song, der auch sehr bekannt wurde von diesem Album mitgebracht. Das ist Joker Man, heißt der.

0: Hört man wieder Mark Knopfler?
1: Eindeutig zu hören. Denn Mark Knopfler hat dieses Album produziert. Er spielt nicht nur Gitarre drauf, sondern er ist zum ersten Mal dann auch ein Produzent von Bob Dylan. Und Knopfler sagte später aber, mein Gott, das war schwierig. Es wurden auch erstmal andere gefragt, also er war gar nicht so unbedingt erste Wahl. David Bowie, Elvis Costello, Frank Zappa, das wäre ja mal spannend gewesen. Aber Knopfler wurde gewählt, es wurde in New York aufgenommen und Knopfler brachte ein paar Musiker mit, die wirklich ein bisschen ungewöhnlich waren für Dylan. Sly and Robbie aus Jamaica, die ein wunderbares Rhythmusduo bildeten und die auch sehr erfolgreich waren, aber die für manche Stücke von Dylan so ein bisschen hölzern klang, fand ich. Jetzt auch bei dieser Nummer merkt man deutlich, hier da unten bubbelt der Bass und dann ist dieses Snare immer hin und da zu hören. Die haben einen gewissen Stil, der für manche Stücke großartig ist, für groovige Stücke, aber für Balladen finde ich, da kann man drüber diskutieren. Dann war noch Mick Taylor von den Rolling Stones dabei und früherer Rolling Stone natürlich, der hatte sie ja längst verlassen. Und den hatte auch Dylan im Roxy gesehen, in Los Angeles, hat ihn gefragt, ey, willst du nicht mitspielen, auch bei dem Album? Dann wurde er auch Mitglied der Liveband und war lange mit Dylan auch auf Tournee. Und Knopfler als Produzent sagte, Dylan war so schwierig, er ist immer so ungeduldig, er ist so exzentrisch, ja, er will immer so schnell aufnehmen, er ist schnell zufrieden und nachher findet er es dann doch nicht gut. Und das ist als Produzent schwierig. Du kannst nie was abhaken.

Und das ganz Schlimme für Knopfler war, dass das Album von ihm nicht fertiggestellt werden konnte, weil Dire Straits hatten wohl anscheinend Termine und Dylan ist dann auch so jemand gewesen, ja, der hat dann einfach gedacht, ja, lass ihn doch, der ist nun nicht da und hat das mit einem anderen Toningenieur gemischt. Und dass selbst Mick Taylor sagte, also was ich eigentlich auf der Gitarre da gespielt habe, habe ich später nicht mehr wiedererkannt. Und Knopfler war komplett unglücklich, weil der Sound dann so schrecklich war. Und Mick Taylor sagte, die Rough Mixe, also die ersten Mixe direkt nach der Aufnahme von Knopfler, waren weitaus besser als das, was Bob Dylan dann mit seinem Techniker zustande gebracht hat. Der Techniker war nämlich einer, der zum Beispiel Musik von den Cars, also 80er Mainstream-Pop produziert hatte, Shake It Up von den Cars. Und so, das passte nun zu Dylans Musik eigentlich überhaupt nicht. Und so klingt nun leider das Album in Teilen nicht so gut, wie es hätte sein können. Aber die Songs sind gut. Joker Man, da geht es übrigens um Populisten, populistische Politiker. Joker Man, also ein weiser Mann, unser Bob. Und ja, ein Album, das ich finde auch eine gute Rolle gespielt hat.

0: Das finde ich auch. Es geht jetzt, aber vielleicht ist es auch, weil der Kontrast dann ja. So. Weil jetzt geht es doch ein, ich möchte mal sagen, es geht ein bisschen in den Keller.
1: Ja.
0: Weil jetzt kommt ein Album 1985, das heißt Empire Burlesque und das ist nicht gut. Es ist technisch irgendwie nicht gut. Die Songs sind nicht so toll, finde ich. Aber Bob hat eine gute Erklärung dafür gehabt, nämlich er kommt mit der neuen Technik nicht so richtig zurecht.
1: Ja. Ja, es ist ja nun vieles digital auch schon und sehr klar wird aufgenommen und technische Möglichkeiten sind besser und er sagte, ich singe immer was da rein und nachher höre ich das nicht mehr, wenn das da auf dem Band ist, weil es vielleicht zu klar und deutlich war. Er wollte es lieber so ein bisschen undeutlich haben. Ich weiß es nicht, aber dieses Album wird übrigens produziert von einem modischen oder modernen Produzenten, Arthur Baker. Der hat viele britische New Order hat er produziert, aber auch viele Disco- und Dance-Produktionen in New York. Der wurde nun, ich glaube, von der Plattenfirma mitgewählt. So, und der ist nun einer, der mit der Musik von Dylan eigentlich wenig anfangen konnte, aber der auch viele Aufnahmen aus unterschiedlichen Perioden und Zeiten, die wurden nämlich hier genommen und gesagt, lass uns die mal auf dem Album auch rausbringen. Und die musste er nun zusammenschneiden und editieren und mischen. Dazu kamen neue Songs, die mit vielen Musikern, unendlich vielen Musikern wieder aufgenommen wurden. Mit illustrer Besetzung. Tom Petty's Heartbreakers spielen da. Wieder Sly und Robbie. Mick Taylor ist auch wieder dabei. Mike Campbell. Jim Keltner wieder. Background-Sängerin. Aber es klingt einfach ziemlich...

typische Anekdote ist die, es ist ein Song drauf, der eigentlich ganz, ganz schön ist. When the night comes falling from the sky. Und da hat er sich drei Musiker aus Bruce Springsteens Band rangeholt. Die sollten da mitspielen. So, und jetzt ist die Aufnahme vorbei. Und da sagt er zu seinem Produzenten, du, das klingt mir aber sehr nach Springsteen. Da sagt der Baker, ja, ist ja auch kein Wunder, wenn du dir drei dieser Leute, unter anderem Roy Bittan, dieser wirklich prägnante Klavierspieler von Springsteen, wenn du dir den holst, dann klingt es einfach.

Dylan ist auch einer, der auch gerne immer sich inspirieren oder beeinflussen lässt, besonders in dieser schwächeren Phase. Sein Stil geht so ein bisschen abhanden. Da gibt's einen Song drauf, Tight Connection to Your Heart. Da denkst du auch, ja, der Titel ist schon ein bisschen mainstreamig. Und wenn du es dann hörst, das ist eine Rolling Stones Nummer, aber astreine Nummer für die Stones. Und Mick Taylor spielt Gitarre. Aber es ist wirklich eine klassische Stones Nummer. Schade eigentlich, dass die das nicht aufgenommen haben. 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

0: Aber man hat ja das Gefühl, Bob Dylan hat ein bisschen die Orientierung verloren. Also er weiß nicht genau, wie es weitergeht. Ja. Das zieht sich dann über die nächsten Jahre weiter durch. Und zwar gibt es, viele kennen vielleicht auch diese Aufnahme, er singt ja bei USA for Africa. Und da gibt es ja auch inzwischen viele Hintergrundberichte darüber. Und Bob Dylan wirkt wahnsinnig in dieser großen Gruppe von totalen Superstars total verloren. Er weiß nicht, was ist, die Leute verehren ihn wahnsinnig und er weiß nicht, was er machen soll. Und er kriegt die Bridge zu singen, also es ist ja eine echte Ehrerbietung der anderen und er weiß nicht, wie er es machen soll. Er kann nicht gegen Diana Ross und Stevie Wonder und Bruce Springsteen, kann er nicht. Und es ist nachher so, es gibt einen Dokumentarfilm darüber. Genau. Alle müssen rausgehen und Stevie Wonder singt ihm in einer Bob Dylan Parodiestimme seine Stimme vor und die nimmt er dann, weil die ist ganz gut. Also er ist überfordert in dieser Zeit. Vielleicht ist es auch so, dass
1: aber es ist aber auch süß und menschlich, ehrlich gesagt. Das finde ich auch ganz toll.

0: Er ist immer einer gewesen, der in seinen eigenen Saft geschmort hat. Jetzt in dieser großen Gruppe auf einmal was zu machen, was eigentlich ganz anders ist, das fiel ihm dann doch schwer. Ne? Vor allen Dingen, er hat ja sehr individuell gesungen, kann man mal so sagen immer. Ne? Und wenn er dann einen Song von Michael Jackson und Lionel Richie singen soll, ist es dann schon kompliziert. Dann erinnern wir uns ja an seinen Auftritt beim Live Aid Festival 1985. Es war nachts spät in Philadelphia. Er kommt mit akustischen Gitarren auf der Bühne. Neben ihm Keith Richards, akustische, und Ron Wood, zwei der Rolling Stones, sind seine Begleiter. Und die fangen an zu spielen. Und es ist die Katastrophe, weil die spielen alle was Verschiedenes. Dylan drödelt da irgendwie vor sich hin und singt. Die anderen gucken sich an und fummeln so rum. Und mir hat Keith Richards später erzählt, 1988, hey, dieser verdammte Sack, er hat wirklich, Moron hat er ihn bezeichnet, dieser Arsch, der hat uns nicht gesagt, dass er den Song in einer anderen Tonart spielt. Der hat plötzlich eine andere Tonart genommen, wir wussten das nicht und haben erstmal die Tonart gesucht. Das war amateurhaft bis ins Letzte, bei den Pfadfindern ging es besser. Also, das ist wieder mal typisch Dylan, der das, sagen auch Studiomusiker, der fängt im Studio ein Stück an, sie haben vorher eine Tonart verabredet und dann denkt er, ach nee, ich mach's mal lieber anders, sagt es den anderen aber nicht. So, und die müssen sich dann erstmal alles zurechtsuchen. Und das, ja, er ist ein Mann, der wirklich um sich kreist, in der Tat. Ja, und das ist musikalisch, geht's dann so weiter, es kommen dann Alben wie Knocked Out Loaded, 86, auch ein schwaches Album. Das Einzige, was gut drauf ist, Dave Stewart von Eurythmics ist dort da irgendwie involviert auch, ne? Aber das Beste ist ein langes Stück, eine Story, die Sam Shepard mit Dylan zusammengeschrieben hat. Ein Western-Epos, Brownsville Girl. Das ist wirklich ganz beeindruckend. Aber es ist eigentlich so ein Hörspiel. Ne? Das ist also schon eine lange, lange Geschichte.
1: Well, there was this movie I seen one time about a man riding across the desert and it starred Gregory Peck.

0: diese Phase ist nicht einfach. Er beschreibt das in seinem Buch auch. Ich zeige das jetzt nochmal, ich habe es auch mitgebracht, dass er das Gefühl hat, er verliert irgendwie seine Stimme. Er kann, ich weiß nicht, ob das nur, ob das wirklich körperlich gemeint ist oder auch im übertragenen Sinne, er hat irgendwie den Kompass verloren. Ja. Er probiert Coverversionen aufzunehmen im Album Down in the Groove. Er geht mit Grateful Dead auf Tournee, mit Tom Petty in den Heartbreakers.
1: Ja, mit Tom Petty und den Heartbreakers und mit Grateful Dead. Das war für ihn wichtig, weil er gern den Jerry Garcia mochte und der starb dann natürlich schnell. Aber musikalisch, es gibt ein Live-Album von der Tour, absolut unterste Kaste. Also ganz, ganz, ganz, ganz schlecht auch aufgenommen. Und dann auf dem Album Down in the Groove 88, da ist dann eine Zusammenarbeit mit Robert Hunter von Grateful Dead, auch mit Grateful Dead aufgenommen. Silvio heißt der Song. Das ist so ein Funkenleben wieder mal. Da denkt man, oh, ja, er kann's ja noch.

0: aber trotzdem das Album nur 31 Minuten lang, extrem kurz für Dylan. Illustre Gastmusiker Clapton, Ron Wood wieder und Mark Knopfler bei einem Song auch noch dabei, aber es ist wirklich nicht gelungen.
1: Bist du irgendwann, wir haben ja schon mal so eine Phase gehabt, Anfang der 70er Jahre, wir haben ja schon drüber gesprochen, in diesen, ja, dieser Reihe, bist du dann irgendwann auch genervt gewesen, enttäuscht gewesen?
0: Als ja, ich fand das ganz furchtbar. Also man hat das gehört, dachte, was macht der denn da? Das ist ganz schrecklich. Wie klingt denn das auch? Und die Erklärung habe ich jetzt kürzlich erst gelesen in einem Interview mit Ron Wood, der dann erzählt, wie er Bob Dylan immer darauf hingewiesen hat, dass der sich, nachdem er die Aufnahme gemacht hat, auch sich mal mehr um den Sound und den Mix, wie das klingen soll, kümmern sollte. Dylan hat es nämlich gemacht, hat aufgenommen, 2 Takes, ist er weggegangen. Hat sich da auch nicht so unbedingt mehr für Musik interessiert. Vielleicht waren andere Dinge in seinem Leben wichtiger. Und dann hat Ron Wood Bob gesagt, ey, sorg mal dafür, dass die Techniker nicht Mist bauen. Du lässt ja die Techniker machen, was die wollen. Und dann klingt es so, dass es man dann sich anhalten kann. Und so war es eigentlich. Dylan hat sich nicht drum gekümmert. War praktisch so eine Art Produzent oder Co-Produzent, aber den Sound hat er nicht überwacht. Und das geht eigentlich überhaupt nicht. Ne? Und insofern gab es schwache Kritiken, aber auch ich habe das Album, glaube ich, das ignoriert dann auch. Ich habe es gehört und auch nicht im Radio gespielt. Dann wurde er aber im selben Jahr noch von Freunden praktisch rausgeholt und in diesem lustigen Projekt, das dann...
1: Es sind die Traveling Wilburys. Viele haben vielleicht auch das Album zu Hause, eine Art Spaßprojekt von 5 Freunden, nämlich Roy Orbison, Tom Petty, George Harrison, Bob Dylan und Jeff Lynne. Und ja, alle schreiben, alle singen, alle spielen Gitarre und es ist herrlich. 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

0: Aber es ist eine ganz wunderbare, fröhliche Platte.
1: Ja, und Dylan singt überzeugend. Endlich. Ja. In dieser Gemeinschaft, und das ist auch toll produziert von George Harrison und Jeff Lynne, das ist auch der Unterschied zu seinen eigenen Alben. Also das klingt super. Und dann machen sie sogar noch ein zweites Album, das aber Volume 3 heißt. Ne? Zwei haben sie ja dann ignoriert. Roy Orbison war in der Zwischenzeit gestorben. Und auf dem zweiten Album, da singt Dylan noch mehr Songs und ist eigentlich noch überzeugender. Es war nicht

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1: Ich finde, man sieht einen ganzen Film. Man sieht einen ganzen Film, wenn man diesen Song hört. Das ist eine
2: mystisch, geheimnisvoll.
1: Eine Westernballade sehe ich da. Ja. Ich weiß nicht.
2: Es handelt von Tod und Teufel, du weißt es aber nicht genau. Er hat sich zusammengetan mit Daniel Lanois, dem großartigen Produzenten und Musiker, der auch schon U2 und davor auch Peter Gabriel produziert hatte und große Erfolge gefeiert hat und immer sehr individuell aufnimmt, ein toller Gitarrist und Musiker selbst ist. Und der hat gesagt, komm, wir nehmen das in New Orleans auf. Und zwar nicht im Studio, sondern in einem Haus, in einer Villa. Da wurde ein Mobile-Studio in Lastwagen da vorgestellt und dann wurde in der Villa nachts aufgenommen. Und das hört man. Das ist eine so warme, tolle, intime Atmosphäre. Das gruft wunderbar vor sich hin. Und ja, Bono hatte Dylan diesen Daniel Lanois angedient und hatte gesagt, komm, kontaktier den mal, der kann dir was versprechen. Denn der erste Versuch, diese Songs aufzunehmen mit Ron Wood, waren kläglich gescheitert. Das war es nicht, dieselben Songs. Aber auf einmal mit einem anderen Produzenten in einer anderen Atmosphäre aufzunehmen, das war die Erleuchtung wirklich. Und das ist wirklich eines seiner allerbesten Alben.

0: Bob Dylan schreibt in seinem Buch über diese Zeit, dass er seine Stimme dadurch auch wiedergefunden hat, weil dieser Daniel Lanois ihm dabei so geholfen hat. Und er schreibt eben auch, also was man merkt ja auch, diese Sinnsuche oder diese wo geht der Weg hin für mich, das ist ein Grundthema dieses Albums.
1: Genau.
0: Und das vermischt er und das macht er ja auch in vielen Songs danach und auch davor.
1: Ja, es klingt manchmal so, wie als wenn er jetzt sein eigenes Werk überschaut, zurückschaut, so nach dem Motto. Und das klingt sehr nachdenklich und schön und so. Und also ich war erstmal sowas von freudig überrascht, als das Album kam, weil ich jeweils der Musiker Daniel Lanois war einer meiner Heroes und das war ein hoch beeindruckender Musiker und Produzent, der dann mal mit Bob Dylan zusammen, das konnte nicht schief gehen. Also insofern, das fand ich so überzeugend, was aber dann gleich wieder nicht von Dauer war.
0: Ja, genau. Danach gab es ein Album, das hat aber auch nicht Daniel Lanois gemacht, sondern Don Was hat das mit ihm aufgenommen, das heißt Under the Red Sky 1990. Ich habe mir die damals gekauft, ich weiß es noch nicht, ich war auch bitter enttäuscht, muss ich sagen.
1: Also da sind Kinderreime drauf, wo du denkst, was macht der denn da? Ein Song heißt Wiggle Wiggle, der andere Handy Dandy und da sagen wir, hat er denn nichts anderes zu schreiben? Ganz komisch. George Harrison ist dabei, der spielt auch ein ganz schönes Slide-Solo. Auch Bruce Hornsby, Al Kooper, Stevie Ray Vaughan, der legendäre Gitarrist ist drauf, aber du kannst ihn kaum hören. Dann aber dieses MTV Unplugged Album, das ganz bedeutend war für ihn, glaube ich. Erstens war das ein Publikum, es war jetzt das Videozeitalter, MTV. Da fand Dylan ja selten statt, es gab zwar ein, zwei Videos, aber nun als Konzert Unplugged, das hat er wahrgenommen und akustische Versionen. Ich meine, Dylan ist sowieso Unplugged am besten mit und insofern hat er das perfekt durchgeführt. Das ist eine großartige Werkschau seiner besten Songs in tollem Sound aufgenommen. Und das hat ihm auch ein ganz neues Publikum eröffnet. Denn die MTV-Zuschauer waren ja ganz andere. Die kannten ihn ja auch gar nicht so richtig. Und das ist schon gut gewesen. Sehr, sehr wichtig für uns.

0: Time Out of Mind 1997 ist das Album, das für viele auch wieder ein, nach Oh Mercy, ein Wiedereinstieg zu Dylan bedeutet hat. Und das ist auch der Einstieg in sein großes, großes Alterswerk, finde ich zumindest. Das ist wieder mit Daniel Lanois aufgenommen.
1: Ja, anscheinend war es aber so, nach dieser wirklich Ebbe, die er in den 80ern, in den 90ern dann doch durchlebt hat, nach diesem großen Werk Oh Mercy, dachte er wohl auch, und das war auch sicher ein richtiger Gedanke, lass uns noch wieder was mit Daniel Lanois machen, das kann ja nicht schlecht werden, wurde es auch nicht, obwohl es diesmal nicht so harmonisch und einfach war, denn es wurde diesmal nicht

0: nicht in New Orleans im gemütlichen Haus aufgenommen, sondern in einem kalten, nüchternen Studio in Miami, Florida. Und Daniel Lanois hat nachträglich gesagt, es war furchtbar. Ich habe mich da überhaupt nicht wohl gefühlt. Es war grässlich für mich. Aber aus irgendwelchen Gründen musste da aufgenommen werden, das Criteria Studio in Miami.
1: I'm walking

0: sehr erfolgreiches Album gefeiert. Ein großer Erfolg.
1: Wir hatten Grammy gewonnen, glaube ich, dafür.
0: Drei Grammys, drei. Unter anderem Album des Jahres. Und also das war die Rückkehr von Dylan auf die ganz große Bühne. Er ist dann auch bei der Grammy-Verleihung im Smoking, also absolut chic, aufgetreten und hat dann auch gesungen ein Stück. Und so, der hat voll es genossen, das mitzumachen. Also da war er überhaupt nicht spröde oder so. Das hat er, fand er super.
1: Wie hat Bob Dylan es geschafft, immer die Spannung zu halten, dass man sich fragt, was macht er als nächstes?
0: Das Tolle ist, er hat wirklich einen extremen Einfluss gehabt auf die Musik, auf die Texte. Obwohl er nicht so ein überragender Musiker ist, hat er wunderbare Melodien kreiert und ist immer wieder überrascht, immer eigenwillig, hat immer wieder neue Wendungen genommen. Und das ist das Große. Also er ist nie voraussagbar. Und sonst hast du bei Popmusik ja oft das Ding, ja, weißt ja genau, was du jetzt hörst. Genau, jetzt kommt die Greatest Hits Show, die du dann eigentlich, manche möchten das ja, aber es ist ja auch schöner, auch mal wieder überrascht zu werden. Und so wird er auch weiter in Erinnerung sein, denn er wühlt ja in den musikalischen Quellen. Er lässt sich inspirieren von allem Möglichen und er schreibt wirklich Sachen, die wir nicht verstehen können vielleicht, aber das ist ja auch spannend.
1: Da hänge ich noch ein Zitat dran von einem Menschen, den ich schon erwähnt habe, Heinrich Dietering aus Göttingen. Bob Dylan hat den Nobelpreis nicht gebraucht, aber der Nobelpreis Bob Dylan. Herzlichen Dank, Peter Orban.
2: Danke, Uke.
1: Danke.

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1: Um 11 Uhr mit Claudia Drews. Fast ein Fünftel der Menschen in Deutschland hat 2025 gelegentlich geraucht. Diese Zahl hat das Statistische Bundesamt veröffentlicht zum Weltnichtrauchertag Ende Mai. Der Anteil der Raucherinnen und Raucher lag bei rund 19%. Seit 2021 hat sich dies kaum verändert. Bei den 15- bis 24-Jährigen ist der Anteil dagegen etwas gestiegen. Jochen Hilgers berichtet über einen anderen Trend, der sich bei den Jüngeren zeigt.
2: Das Vapen ist weiter auf dem Vormarsch. Bei den 12- bis 17-Jährigen stieg der Anteil der Konsumierenden von 2,9% vor 5 Jahren auf 6,7%, bei jungen Erwachsenen auf rund 12%. Das beunruhigt vor allem den Bundesdrogenbeauftragten Hendrik Streeck. E-Zigaretten seien kein Lifestyle-Produkt, sondern ein Gesundheitsrisiko. Zusatzstoffe seien krebserregend. Auch Nikotinbeutel, die man sich unter die Oberlippe schiebt, werden häufiger konsumiert, obwohl der Verkauf in Deutschland verboten ist.
1: Bundesgesundheitsministerin Warken will bei der Reform der Pflegeversicherung die Beiträge für Kinderlose erhöhen. Das berichtet das Redaktionsnetzwerk Deutschland unter Berufung auf Koalitionskreise. Aus der NDR-Nachrichtenredaktion Rainer Glitz.
3: Der Beitragszuschlag für Kinderlose soll demnach um 0,1 Prozentpunkte auf dann 0,7% steigen. Versicherte ohne Kinder müssten dann ab einem Alter von 23 Jahren einen Arbeitnehmeranteil von 2,5% zahlen. Bei Versicherten mit Kindern bliebe es dagegen bei den bisherigen Sätzen. Warken rechnet in der Pflegeversicherung in den kommenden beiden Jahren mit einem Defizit von insgesamt 22,5 Milliarden Euro, sollten Reformen ausbleiben.
1: Tropfende Decken, marode Infrastruktur, veraltete Gebäude. Die Gewerkschaft der Polizei klagt über eine große Zahl problematischer Dienststellen bei der Bundespolizei. Sie fordert deshalb mehr Geld für die Einrichtungen. Aus Berlin, Evi Seibert.
4: Die Gewerkschaft spricht von Bundespolizisten, die mit Eimern unter tropfenden Decken stehen oder in völlig überalterten Gebäuden Dienst verrichten müssen. Sanierungen würden immer wieder verschoben und das sorge für Frust bei den Beschäftigten. Der für die Bundespolizei zuständige Gewerkschaftschef Andreas Roskopf fordert in der Rheinischen Post eine moderne Infrastruktur für eine moderne Bundespolizei. Das sei keine Luxusforderung, sondern eine Frage von Respekt, Motivation und letztlich auch öffentlicher Sicherheit. Jede dritte Dienststelle habe erhebliche Mängel oder sei marode.
1: Bundeswirtschaftsministerin Reiche bricht zu einem Besuch in China auf. Morgen wird sie in Peking und am Donnerstag in der Industriemetropole Guangzhou erwartet. Wichtiges Thema könnte neben Pekings Exportkontrollen auf Rohstoffe wie seltene Erden auch die von deutschen Unternehmen kritisierten Wettbewerbsnachteile sein. Vor Reiches Besuch forderten deutsche Firmen, die Bundesregierung müsse sich den chinesischen Behörden gegenüber für fairen Wettbewerb und gesunde Preisniveaus einsetzen. Der Chef der deutschen Auslandshandelskammer in Nordchina, Oehms, sagte, der extreme Preisdruck setze deutschen Unternehmen in China zu. Fast jeder zweite Flug in Deutschland ist ein Kurzstreckenflug bis 1000 Kilometer Länge. Das Statistische Bundesamt hat entsprechende Daten aus dem Jahr 2025 veröffentlicht. Die Kurzstrecke hatte einen Anteil von 45%. Start oder Ziel lagen vor allem im nahegelegenen europäischen Ausland. Die meisten Kurzstreckenverbindungen gab es zwischen Frankfurt und London Heathrow. Auch die Strecke Hamburg-Frankfurt ist unter den Top 5. Das Institut der Deutschen Wirtschaft hat in einer Studie untersucht, welches die am besten versorgten Kommunen in Deutschland sind. Dabei schneidet aus norddeutscher Perspektive das Dorf Fahrenkrug im Kreis Segeberg in Schleswig-Holstein mit Platz 8 am besten ab. Platz 1 geht an die kleine Stadt Haar bei München. Für die Studie haben die Fachleute unter anderem die Mobilfunkabdeckung, die Erreichbarkeit von Kliniken und Pflegeeinrichtungen sowie die Anzahl von Kitas und Schulen verglichen. In Niedersachsen schneidet die Region Hannover am besten ab. Sie schafft es in dem Ranking auf Platz 16. Hamburg erreicht Platz 19. Direkt dahinter folgt Güstrow in Mecklenburg-Vorpommern. Das waren die Nachrichten. Das Wetter in Norddeutschland. Heute wird es heiß, zunächst überall sonnig, später ziehen von Dänemark und der Ostsee her ein paar Wolken mit Schauern oder Gewittern auf. Höchstwerte heute 23 bis 32 Grad. Morgen wird es kühler, wechselhaft und windig, aber trocken bei 15 bis 23 Grad. Und am Donnerstag dann heiter bis wolkig bei 15 bis 24 Grad. Es ist 11.05 Uhr.
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7: Ja, ja, der Wochenendgott meint es gut mit uns. Straßenfrei. Weitestgehend trocken bei uns im Norden. Es ist Freitag. Ja, das ist doch eine ganz gute Grundlage. Und rundherum kriegt ihr ganz viel neue Musik von mir jetzt noch in der nächsten halben Stunde. Michael Schulte mit seiner neuen Single Lovesick. Gracie Abrams ist mit dabei und wir starten mit Somber in diese Sendung, den Soundcheck Neue Musik. Wir hören Homewrecker. Ich bin Henrik Hanses und wünsche allseits einen guten Abend.

einer dieser Künstler, die sich getraut haben, für Deutschland beim Eurovision Song Contest anzutreten. Ich glaube, Michael Schulte hat einen 4. Platz gemacht. Ich glaube, er war auf jeden Fall ziemlich gut. Lovesick, seine neue Single hier bei NDR 2, ein Tag vorm ESC mit Sarah Engels. Jetzt hören wir Honeymoon, Medicure Man.

Dieser Song ist ganz frisch. Gracie Abrams, Hit the Wall, NDR 2. Und noch was ganz Frisches für euch. Sehr, sehr prominent, Martin Garrix. Das ist der zweitprominenteste in dieser Kombo. Gemeinsam mit Ed Sheeran, Repeat It.

Song, der euch begegnen wird, wenn ihr euch Der Teufel trägt Prada Teil 2 im Kino anguckt. Wie übrigens viele andere Menschen auch. Der Film ist bislang wahnsinnig erfolgreich und auch dieses Wochenende werden wahrscheinlich viele wieder ins Kino gehen und sich das reinziehen. Hier ist NR2, der Soundcheck Neue Musik. Am Freitagabend jetzt mit Lady Gaga und ihren Song zu dem Film.

Klingt wie ein richtiger Traumschwiegersohn. Salo mit einer Musik, die wir der neuen deutschen Welle zuordnen. Dabei ist er Österreicher. Immerhin ist er nett zu Tauben, wie wir gerade gehört haben. Ich streichle Tauben, der Song im NDR 2 Soundcheck. Neue Musik, das kann ich von mir nicht behaupten. 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
1: Um 12 Uhr mit Tarek Yusbashi. Immer mehr Jugendliche rauchen wieder, vor allem E-Zigaretten sind zunehmend beliebt. Das ist eines der zentralen Ergebnisse einer Studie des Bundesinstituts für öffentliche Gesundheit, die der Bundesdrogenbeauftragte Streeck vorgestellt hat. Aus Köln Jochen Hilgers.
2: Es gibt einen gegenläufigen Trend. Junge Erwachsene rauchen weniger als noch vor 5 Jahren, Jugendliche deutlich mehr. Den Bundesdrogenbeauftragten Hendrik Streeck beunruhigt noch ein weiterer Trend, das Vapen ist auf dem Vormarsch. Bei den 12- bis 17-Jährigen stieg der Anteil der Konsumierenden von 2,9% vor 5 Jahren auf 6,7%, bei jungen Erwachsenen auf rund 12%. Streeck sagt bei der Vorstellung der Zahlen in Köln, E-Zigaretten seien kein Lifestyle-Produkt, sondern ein Gesundheitsrisiko. Zusatzstoffe seien krebserregend. Auch Nikotinbeutel, die man sich unter die Oberlippe schiebt, werden häufiger konsumiert, obwohl der Verkauf in Deutschland verboten ist. Hendrik Streeck forderte bei der Vorstellung der Zahlen klare Regeln für Inhaltsstoffe, Aromen, Werbung und Verpackung.
1: Wer keine Kinder hat, muss möglicherweise bald noch mehr in die Pflegeversicherung einzahlen. Das Redaktionsnetzwerk Deutschland berichtet von entsprechenden Plänen von Bundesgesundheitsministerin Warken. Danach will die CDU-Politikerin, dass der Beitragszuschlag für Kinderlose auf 0,7% angehoben wird. Versicherte ohne Kinder müssten dann insgesamt einen Beitragssatz von 2,5% zahlen. Das wäre der neue Arbeitnehmeranteil. In Ostflandern in Belgien ist ein Schulbus von einem Zug erfasst worden. Laut den Behörden kamen dabei mehrere Insassen ums Leben. Aus Brüssel, Katrin Schmidt.
3: Es war kurz nach 8 am Morgen, als der Schulbus am Bahnübergang im ostflämischen Buggenhout, also rund 30 Kilometer nördlich von Brüssel, von einem Zug erfasst wurde. Die genauen Umstände dazu werden noch ermittelt. Aber laut Eisenbahnnetzbetreiber Infrabel waren die Bahnschranken zu dem Zeitpunkt des Unfalls unten und die Lichter auf rot. Der Zug aus Brügge kommend war gerade in der Anfahrt auf den Bahnhof Buggenhout und hatte das Tempo bereits verlangsamt. Auch eine vom Zugführer eingeleitete Notbremsung konnte den Aufprall mit dem Schulbus in der Größe eines Vans nicht mehr verhindern. Darin saßen nach Behördenangaben 7 Schulkinder, die auf dem Weg in eine Sonderschule waren, plus ein Betreuer und der Fahrer.
1: Trotz der vereinbarten Waffenruhe gehen die Kämpfe zwischen Israel und der radikal-islamischen Hisbollah im Libanon weiter. Bei den jüngsten Angriffen der israelischen Armee im Südlibanon kamen mindestens 12 Menschen ums Leben. Zahlreiche weitere wurden verletzt. Aus Kairo, Nina Amin.
4: Die Menschen im Libanon fürchten, dass die Lage weiter eskaliert. Israels Ministerpräsident Netanyahu hatte gestern Abend angekündigt, die Angriffe gegen die pro-iranische Hisbollah zu verstärken. Zahlreiche Bewohner aus den südlichen Vororten Beiruts verließen aus Angst vor israelischen Angriffen ihre Häuser. Im Süden der libanesischen Hauptstadt ist die Hisbollah sehr präsent. Mitte April schlossen die israelische und die libanesische Regierung, die selbst nicht an dem aktuellen Konflikt beteiligt ist, eine Waffenruhe. Die Hisbollah lehnt Verhandlungen mit Israel weiterhin ab.
1: Fast die Hälfte der Passagierflüge, die auf deutschen Hauptverkehrsflughäfen starten oder landen, sind auf Kurzstrecken unterwegs. Das hat das Statistische Bundesamt mitgeteilt. Demnach hatten Verbindungen bis 1000 Kilometer im vergangenen Jahr 45% Anteil an allen 1,5 Millionen Passagierflügen. Aus Wiesbaden, Gabi Beck.
5: Die meisten der Kurzstreckenflüge waren Flüge ins nahegelegene Ausland, nämlich 82%. Am häufigsten wurde dabei die Strecke zwischen Frankfurt am Main und London Heathrow mit 11.000 Passagierflügen gebucht, gefolgt von innerdeutschen Flügen zwischen dem größten deutschen Flughafen Frankfurt und Berlin-Brandenburg und München und Hamburg. Der Trend zur Kurzstrecke geht allerdings zurück. Für das erste Quartal 2026 registriert das Statistische Bundesamt etwa 4.000 weniger Kurzstreckenflüge als noch ein Jahr zuvor.
1: Das Institut der deutschen Wirtschaft hat in einer Studie untersucht, welches die am besten versorgten Kommunen in Deutschland sind. Dabei schneidet aus norddeutscher Perspektive das Dorf Fahrenkrug im Kreis Segeberg in Schleswig-Holstein mit Platz 8 am besten ab. Für die Studie haben die Fachleute unter anderem die Mobilfunkabdeckung, die Erreichbarkeit von Kliniken sowie die Anzahl von Kitas und Schulen verglichen. In Niedersachsen schneidet die Region Hannover mit Platz 16 am besten ab. Hamburg erreicht Platz 19, direkt dahinter folgt Güstrow in Mecklenburg-Vorpommern. Das waren die Nachrichten. Das Wetter in Norddeutschland. Heute verbreitet sonnig und trocken, Höchstwerte 23 Grad in Leck bis 32 Grad in der Grafschaft Bentheim. Am Mittwoch neben längerem Sonnenschein teils wolkig und trocken. Die Höchstwerte liegen bei 15 bis 23 Grad. Und am Donnerstag dann heiter bis wolkig bei 15 bis 24 Grad. Es ist 12.05 Uhr.
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7: Nein, eure Lautsprecher im Auto oder wo auch immer ihr jetzt gerade zuhört, sind nicht kaputt. Das sage ich ausdrücklich vorab. Das gehört zum Song. Es wird ein bisschen schrammelig. Wir hören The Black Keys. She Does It Right. Ich bin Henrik Hanses. Hi.

flackert immer noch ganz gut, der Bosse. Sein neuer Song im NDR 2 Soundcheck Neue Musik, Flackern. Den Song findet ihr auf Bosses inzwischen 10. Studioalbum Stabile Poesie. Der Aki, wie er auch genannt wird, ist halt aus der deutschen Musikszene nicht mehr wegzudenken. Wir haben jetzt einen Künstler, der ist, ich würde mal sagen, am Anfang seiner Karriere. Sein Name ist Zack und der ist nicht irgendwie zur Musik gekommen, weil seine Eltern so musikalisch waren und er hat früher als Kind schon Blockflöte gelernt, sowas bei ihm nicht, sondern bei ihm ist es so gewesen, er hat bei YouTube sich so Castingshows angeguckt, so Castingshows, wo die Leute halt echt singen können und dann auch irgendwie fair bewertet werden. Und da hat er sich gedacht, Mensch, das ist doch irgendwie cool, so Musik zu machen und dann da irgendwie vor dem Publikum dann da irgendwie was zu präsentieren und auf einer Bühne zu stehen. Und dann hat er halt auch selbst angefangen, Musik zu machen. Und jetzt ist er immerhin schon im Radio. Also so kann es weitergehen. Wir hören jetzt einen Song von Zack, logischerweise, damit habt ihr wahrscheinlich gerechnet. Und der heißt Shadows, geht so ein bisschen um Ängste und dies, das bei NDR 2.

Ihr seid genau richtig bei NDR 2, der Soundcheck, neue Musik mit Rabo, Wide Eyed Wonder. Und der Preis für das allerbeste Intro des Abends geht an One Republic, neuer Song Need Your Love. Das Intro ist so Hammer, deswegen habe ich komplett einen Sabbel.

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1: Mit ganz viel neuer Musik, die ich für euch habe, gleich unter anderem mit Philipp Dittberner. Wir haben neue Musik von Jupiter Jones und wir starten mit Scoot. Auf dich.

Einmal auf dich, Wim, Künstlerin aus Hamburg, die bürgerlich Nina Müller heißt, da besteht gewisse Verwechslungsgefahr. Jetzt hören wir neue Musik von Philipp Dittberner, der mit dem Song Wolke 4 berühmt geworden ist. Ein Song, der uns dermaßen unromantisch zurückgelassen hat. Also in Romantik eine 4-, lieber Philipp Dittberner. Sein neuer Song, Ein Leben lang, klingt schon besser.

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1: Ganz ungewohnt, Nico Santos so mellow, so zurückgenommen zu hören, aber steht ihm richtig gut und mit dieser Stimme kann er eh alles machen. Optimist, NDR 2, Soundcheck, neue Musik, das sind Frieder Gold, Wiedersehen.

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Was für ein Megasong von Haus Elf, da sind vier Jungs aus Berlin. Und ihr denkt euch, jetzt kommt doch noch was? Ja, auch ein schönes Outro. Also da stimmt wirklich alles. Ich sag's nochmal, Haus Elf, Sternstunde. Guck mal, und am Ende dann noch so ein bisschen Lametta. Liebe Leute, NDR2 Soundcheck 9.

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1: Um 13 Uhr mit Tarek Yusbaschi. Eine Mehrheit an Befragten, Kindern, Jugendlichen und Erwachsenen spricht sich für mehr Investitionen in Kitas und Schulen aus. Das geht aus dem neuen Kinderreport des Deutschen Kinderhilfswerks hervor, den Bundesbildungsministerin Prien vorgestellt hat. Demnach forderten 91% der Befragten, das Bildungssystem besser auszustatten, um die Chancen auch für benachteiligte Kinder auszubauen. Prien betonte, wieso sie die Forderung unterstützt.
2: Ich will Ihnen begründen, dass die Investitionen in dieses umfassend verstandene Bildungssystem zum einen die Voraussetzung dafür sind, dass junge Menschen eine Chance haben, ein selbstbestimmtes Leben zu führen und auch an gesellschaftliche Teilhabe überhaupt leben zu können. Der zweite Punkt ist, dass wir unser Fachkräfteproblem nicht werden lösen können, wenn wir nicht jedem Kind ermöglichen, tatsächlich einen erfolgreichen Bildungsgang zu gehen. Und das dritte ist, dass auch unsere Demokratie wahrscheinlich entscheidend davon abhängt, dass möglichst alle Kinder und Jugendlichen eine gute Bildung erfahren, die ihnen die Möglichkeit eröffnet, kritisch zu denken und politische, historische Sachverhalte auch kritisch bewerten zu können.
1: Bundesbildungsministerin Prien von der CDU. Immer mehr Jugendliche rauchen wieder, vor allem E-Zigaretten sind zunehmend beliebt. Das zeigt eine neue Studie des Bundesinstituts für öffentliche Gesundheit. Demnach rauchten 2025 fast 10% der 12- bis 17-Jährigen, 2021 waren es nur etwa 6%. Thomas Sambol aus der ARD-Gesundheitsredaktion.
3: Besonders beliebt sind Mehrweg-E-Zigaretten mit nikotinhaltigen Liquids, die oft mit süßen Aromen und buntem Design verkauft werden. Der Konsum solch neuartiger Nikotinprodukte, zu denen auch Nikotinbeutel gehören, hat bei Jugendlichen und jungen Erwachsenen deutlich zugenommen. Und das, obwohl sie extrem ungesund sind und schnell nikotinabhängig machen. Der Suchtbeauftragte der Bundesregierung, Hendrik Streeck, forderte deshalb ein weitgehendes Verbot solcher Aromazusätze, die Durchsetzung des Verkaufsverbots von Zigaretten und E-Zigaretten an unter 18-Jährige und die Umsetzung der von der Bundesregierung geplanten Erhöhung der Tabaksteuer.
1: Trotz der vereinbarten Waffenruhe gehen die Kämpfe zwischen Israel und der radikal-islamischen Hisbollah im Libanon weiter. Bei den jüngsten Angriffen der israelischen Armee im Südlibanon kamen mindestens 12 Menschen ums Leben, zahlreiche weitere wurden verletzt. Aus Kairo Nina Amin.
4: Die Menschen im Libanon fürchten, dass die Lage weiter eskaliert. Israels Ministerpräsident Netanyahu hatte gestern Abend angekündigt, die Angriffe gegen die pro-iranische Hisbollah zu verstärken. Zahlreiche Bewohner aus den südlichen Vororten Beiruts verließen aus Angst vor israelischen Angriffen ihre Häuser. Im Süden der libanesischen Hauptstadt ist die Hisbollah sehr präsent. Mitte April schlossen die israelische und die libanesische Regierung, die selbst nicht an dem aktuellen Konflikt beteiligt ist, eine Waffenruhe. Die Hisbollah lehnt Verhandlungen mit Israel weiterhin ab.
1: Auch aus dem Gazastreifen werden neue Angriffe gemeldet. Bei einem israelischen Drohnenangriff sollen 5 Menschen getötet worden sein. Die Angaben kommen von der palästinensischen Zivilschutzbehörde, die von der islamistischen Hamas kontrolliert wird. Die israelische Armee will die Berichte nach eigenen Angaben prüfen. In Ostflandern in Belgien ist ein Schulbus von einem Zug erfasst worden. Laut den Behörden kamen dabei mehrere Insassen ums Leben. Aus Brüssel Katrin Schmidt.
5: Es war kurz nach 8 am Morgen, als der Schulbus am Bahnübergang im ostflämischen Buggenhout, also rund 30 Kilometer nördlich von Brüssel, von einem Zug erfasst wurde. Die genauen Umstände dazu werden noch ermittelt. Aber laut Eisenbahnnetzbetreiber Infrabel waren die Bahnschranken zu dem Zeitpunkt des Unfalls unten und die Lichter auf rot. Der Zug aus Brügge kommend war gerade in der Anfahrt auf den Bahnhof Buggenhout und hatte das Tempo bereits verlangsamt. Auch eine vom Zugführer eingeleitete Notbremsung konnte den Aufprall mit dem Schulbus in der Größe eines Vans nicht mehr verhindern. Darin saßen nach Behördenangaben 7 Schulkinder, die auf dem Weg in eine Sonderschule waren, plus ein Betreuer und der Fahrer.
1: Wegen der gestiegenen Zahl an tödlichen Fahrradunfällen startet Niedersachsen eine Sicherheitskampagne. Das Verkehrsministerium und das Innenministerium wollen zusammen mit der Verkehrswacht in diesem Jahr gezielt Autofahrer an den Schulterblick erinnern. In rund 30 Städten und Gemeinden in Niedersachsen werden Plakate und Banner zu sehen sein. Im Fokus der Kampagne stehen vor allem 2 kritische Situationen im Straßenverkehr, das Abbiegen und das Aussteigen nach dem Parken. Das waren die Nachrichten. Das Wetter in Norddeutschland. Heute verbreitet sonnig und trocken. Höchstwerte 23 Grad in Leck bis 32 Grad in der Grafschaft Bentheim. und am Mittwoch neben längerem Sonnenschein teils wolkig und trocken bei Höchstwerten von 15 bis 23 Grad. Es ist 13.05 Uhr.
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8: An diesem Freitagabend, und da haben wir noch einiges für euch vorbereitet in der kommenden Stunde. Innerhalb der nächsten 30 Minuten spiele ich euch unter anderem den neuen Song von Farin Urlaub. Der bringt im Herbst ein neues Album raus und sein neuer Song heißt Happy to be Deutsch. Falls ihr ihn noch nicht gehört habt, da kommt was auf uns zu. Wir hören außerdem Freya Ridings mit Wild Horse und wir starten diese Stunde mit Florence Road, Hanging Out to Dry. Ich bin Henrik Hanses. Hi.

Der Bundeskanzler musste sich in den vergangenen Tagen ein paar Buhrufe gefallen lassen. Auch die Sportfreunde Stiller, die wir gerade gehört haben, mit Keine Blumen ohne Regen. Vor ein paar Tagen waren die Sporties live in Hamburg-Wilhelmsburg, haben dann ein Konzert gespielt und haben sie auf der Bühne gesagt, dass sie, wenn sie sich entscheiden müssen, dann doch eher Team St. Pauli werden und nicht HSV. Und ganz offensichtlich waren da an dem Abend so einige HSV-Fans und da wurde es kurz laut in der Halle im negativen Sinne. Aber hat sich offenbar schnell wieder beruhigt, denn es war insgesamt eine ganz gute Party. Die Sportfreunde Stiller, dieses Jahr 30-jähriges Bandjubiläum. Ende Mai kommt dazu auch eine Doku in der ARD und könnt ihr dann sehen in der ARD-Mediathek. Da haben die Kollegen die Band begleitet bei der Produktion des Jubiläumsalbums. Happy Birthday heißt das. So, das zu den Sporties und wir hören uns jetzt an einen Typen, der am Anfang seiner Karriere steht. Das ist Mark Atlas. Manche bezeichnen ihn als den deutschen Louis Capaldi. You Against My Love.

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Hier ist der Soundcheck. 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Jetzt mit Moka aus Hamburg. Luisa. Summer in the Woods.

Vielleicht entwickelt sich dieser Song noch zu einem Sommerhit, wer weiß. Das war Oki Blue, die Crookie Gang, gemeinsam mit Ali Neumann. Klingt sehr nach Bella Italia, nach Dolce Vita und was mir sonst noch so einfällt. Ist aber eigentlich ein ziemlicher Kartoffelsong gewesen. Das Original aus den 80ern sowieso. Aber Crookie, also die Crookie Gang, die diesen Song gemacht hat, ist im Grunde genommen die deutsche Gang, wenn man es übersetzt, weil Crookie ist bei den Italienern, ich hoffe, ich spreche es richtig aus, ich bin der Sprache auch nicht unbedingt mächtig, ist so eine abwertende Bezeichnung für Deutsche und Südtiroler. Insofern sagen sie selbst, wir sind Deutsche und wir machen mal einen auf Italienisch. Vielleicht, wer weiß, gibt ja keine richtigen Sommerhits mehr, aber vielleicht dieses Jahr 2026 mal wieder. Hier ist NDR 2, der Soundcheck 0 Musik jetzt mit Chris de Serendi

The Slaughterhouse, 9 Lives. So, jetzt haben wir schon wieder kurz vor 9. Ab 9 geht's hier weiter mit NDR 2 Pop, die Abendshow. Dann ist Markus Barsch für euch da. Ich habe jetzt noch 3 Songs für euch, unter anderem Angus und Julia Stone mit Karaoke Bar. Mein Name ist Henrik Hanses und wir hören uns die Tage.

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1: Um 14 Uhr mit Tarek Yusbashi. Für eine bessere Bildung in Deutschland wünschen sich Kinder und Erwachsene mehr Investitionen vom Staat. Zu diesem Ergebnis kommt der aktuelle Kinderreport, den das Deutsche Kinderhilfswerk mit Bundesbildungsministerin Prien vorgestellt hat. Aus Berlin Felix Tenbaum.
2: Kostenlose Bildung von der Kita bis zur Schule, mehr gut ausgebildetes Personal, flächendeckende Schulsozialarbeit, verbindliche Demokratiebildung und mehr Mitbestimmung an Schulen. Durch solche Maßnahmen könnte sich die Bildungssituation für alle Kinder verbessern, heißt es im Kinderreport 2026. Eine weitere zentrale Forderung: einheitliche Bildungsstandards in ganz Deutschland. Das wollen 90% der befragten Kinder. Die Vizepräsidentin des Deutschen Kinderhilfswerks, Anja Siegesmund, fordert von der Politik schnelles Handeln und mehr Geld, damit alle Kinder und Jugendlichen gleiche Chancen haben.
1: Immer mehr Jugendliche rauchen wieder, vor allem E-Zigaretten sind zunehmend beliebt. Das zeigt eine neue Studie des Bundesinstituts für öffentliche Gesundheit. Demnach rauchten 2025 fast 10% der 12- bis 17-Jährigen. 2021 waren es nur etwa 6%. Thomas Amboll aus der ARD-Gesundheitsredaktion.
3: Besonders beliebt sind Mehrweg-E-Zigaretten mit nikotinhaltigen Liquids, die oft mit süßen Aromen und buntem Design verkauft werden. Der Konsum solch neuartiger Nikotinprodukte, zu denen auch Nikotinbeutel gehören, hat bei Jugendlichen und jungen Erwachsenen deutlich zugenommen. Und das, obwohl sie extrem ungesund sind und schnell nikotinabhängig machen. Der Suchtbeauftragte der Bundesregierung, Hendrik Streeck, forderte deshalb ein weitgehendes Verbot solcher Aromazusätze. Die Durchsetzung des Verkaufsverbots von Zigaretten und E-Zigaretten an unter 18-Jährige und die Umsetzung der von der Bundesregierung geplanten Erhöhung der Tabaksteuer.
1: Die israelische Luftwaffe hat offenbar erneut verschiedene Gebiete im Libanon angegriffen. Nach libanesischen Angaben wurden dabei 12 Menschen getötet und viele verletzt. Vorher hatte der israelische Premier Netanyahu angekündigt, die Angriffe auf Ziele der pro-iranischen Hisbollah-Miliz im Nachbarland auszuweiten. Aus Tel Aviv, Jan-Christoph Kitzler.
4: Innenpolitisch steht Netanyahu unter Druck, weil die Menschen im Norden Israels immer noch mit täglichem Alarm leben. Gleichzeitig sterben in diesen Tagen immer wieder israelische Soldaten im Südlibanon oder werden verletzt. Vor allem Drohnen, die von der Hisbollah-Miliz abgefeuert werden, gelten als Bedrohung. Israelische Soldaten sind schon seit Wochen in den Süden des Libanon einmarschiert. Seit Anfang März sind nach Angaben des dortigen Gesundheitsministeriums über 3.100 Menschen getötet worden. Auf israelischer Seite starben bisher 27 Menschen.
1: Die EU hat den Geschäftsführer der russischen Botschaft in Brüssel einbestellt. Hintergrund ist die Aufforderung der russischen Behörden, dass Ausländer und Diplomaten die ukrainische Hauptstadt Kiew verlassen sollen. Eine Sprecherin der EU-Kommission sagte, die russische Drohung sei eine inakzeptable Eskalation. Brüssel fordere Russland auf, den Beschuss von Zivilisten zu beenden. Außerdem müsse der Kreml einer vollständigen und bedingungslosen Waffenruhe zustimmen, so die Sprecherin. Die Einbestellung eines Botschafters oder Geschäftsführers einer Botschaft ist eine untere Stufe der diplomatischen Sanktionsmöglichkeiten, die der Gastgeberstaat hat. Fast die Hälfte der Passagierflüge, die auf deutschen Hauptverkehrsflughäfen starten oder landen, sind auf Kurzstrecken unterwegs. Das hat das Statistische Bundesamt mitgeteilt. Demnach hatten Verbindungen bis 1000 Kilometer im vergangenen Jahr 45% Anteil an allen 1,5 Millionen Passagierflügen. Aus Wiesbaden, Gabi Beck.
5: Die meisten der Kurzstreckenflüge waren Flüge ins nahegelegene Ausland, nämlich 82%. Am häufigsten wurde dabei die Strecke zwischen Frankfurt am Main und London Heathrow mit 11.000 Passagierflügen gebucht. Gefolgt von innerdeutschen Flügen zwischen dem größten deutschen Flughafen Frankfurt und Berlin-Brandenburg und München und Hamburg. Der Trend zur Kurzstrecke geht allerdings zurück. Für das erste Quartal 2026 registriert das Statistische Bundesamt etwa 4.000 weniger Kurzstreckenflüge als noch ein Jahr zuvor.
1: Wegen der gestiegenen Zahl an tödlichen Fahrradunfällen startet Niedersachsen eine Sicherheitskampagne. Das Verkehrsministerium und das Innenministerium wollen zusammen mit der Verkehrswacht in diesem Jahr gezielt Autofahrer an den Schulterblick erinnern. In rund 30 Städten und Gemeinden in Niedersachsen werden Plakate und Banner zu sehen sein. Dazu kommen Aufkleber für Autospiegel, Überzieher für Kopfstützen und Warnsymbole, die direkt auf die Straße gesprüht werden. Das waren die Nachrichten. Das Wetter in Norddeutschland. Heute verbreitet sonnig und trocken, 23 Grad in Leck bis 32 Grad in der Grafschaft Bentheim. Und morgen neben Sonnenschein teils wolkig und trocken bei Höchstwerten von 15 bis 23 Grad. Es ist 14.05 Uhr.
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9: Oh, wie schön ist es bitte, wieder hier zu sein bei der Sendung, die euch hier alles Neue aus der Musikwelt natürlich liefert. Stories, Gossip, wichtige Infos für eure Konzernplanung. Das alles kriegt ihr jetzt in den nächsten Stunden hier. 3 Stunden sind es, um genau zu sein. Wir haben das Aufnahmetablett für euch hier, damit wir es euch servieren können, inklusive neuer Songs. Zum Beispiel auch der hier direkt von Topic und Becky G. Das ist Sorry Papi bei Enjoy Play. Achso, und hallo!

0: Unsere Fans, die haben es schon vor Wochen vermutet und die hatten absolut recht. Mal wieder, Gracie Abrams bringt dieses Jahr neue Musik raus.
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0: Vor 2 Jahren hat sie ja das letzte Mal neue Musik veröffentlicht. Zum Beispiel hier den Song That's So True. Also den habt ihr hier auch bei Enjoy Play sehr oft gehört, weil das einfach ein so guter Song ist. Heißt, die Fans von Gracie Abrams, die haben nur die ganze Zeit auf einen kleinen Hinweis gewartet, dass sie uns mit irgendwelchen neuen großartigen Songs versorgt. Und da hat es schon gereicht, dass sie dann vor ein paar Wochen bei der Met Gala in New York war. Das ist ja diese Veranstaltung, bei der Stars dann sehr extravagante Outfits tragen, um Mode zu feiern. Genau da hat Gracie Abrams sich nach langer Zeit mal wieder so in der Öffentlichkeit gezeigt. Und das war dann für die Fans der Startschuss. Da haben sie gesagt, ah, guck mal, die wird bestimmt jetzt bald neue Musik ankündigen, weil sie sich wieder zeigt. Und wir haben ja eine Sache gelernt bei Enjoy Play über die Jahre. Die Fans haben immer recht. Und das hatten sie auch jetzt. Kurz darauf hat Gracie Abrams ein neues Album für Juli angekündigt. Daughter from Hell wird es heißen, also Tochter aus der Hölle. Und auch sofort einen Song hat sie dazu geliefert, damit wir ja auch schon mal so eine Vorstellung haben, wie das Album klingen wird. Hit the Wall, so heißt dieser brandneue Song von Gracie Abrams, hat sie Freitag veröffentlicht. Spielen wir euch natürlich hier als Song des Abends bei Enjoy Play, weil wir uns erstens freuen, dass sie wieder zurück ist und zweitens, weil es auch einfach wieder ein verdammt guter Song geworden ist.

0: Das ist Loy mit Red Eyes.
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0: Und das ist Klaus Böllert mit einem Beitrag für die katholische Kirche.
2: Armenien hat nur rund 3 Millionen Einwohner. Jetzt leben noch 120.000 armenische Geflüchtete in dem Land. Diese Armenier lebten als Minderheit im Nachbarland Aserbaidschan in der Region Bergkarabach. Sie flohen, als die Armee von Aserbaidschan im Herbst 2023 angriff. Unter den Geflüchteten war auch Anna Khachatryan. Anna singt ein Wiegenlied aus ihrer Heimat. 8 davon hat sie aufgenommen im Rahmen eines Kulturprojektes, das vom katholischen Hilfswerk Renovabis unterstützt wurde. 30 junge Menschen haben an dem Kulturprojekt teilgenommen, alle geflüchtet. Sie haben Filme gedreht, Spiele entwickelt, Comics gezeichnet. Warum ein Kulturprojekt? Weil ihre Kultur in Aserbaidschan zerstört wird. Zum Beispiel Friedhöfe, Gebetsteine und Kirchen. Die Flucht ist noch nicht einmal 3 Jahre her. Noch träumen viele wie Anna.
3: Oh my God.
4: Ich träume wirklich davon, zurückzukehren. Ich kann gar nicht sagen, wie glücklich ich wäre, wenn ich zurückkommen könnte.
2: Vielleicht ist das nie mehr möglich, aber die Kultur soll nicht untergehen, wenigstens die geistigen Kulturgüter. Die Renovabis Pfingstaktion 2026 geht noch bis Pfingstsonntag.
0: Das war ein Beitrag von Klaus Böllert für die katholische Kirche. Für mehr Infos klickt radiokirche.de. Hier hört ihr jetzt Alok und Khalid. Das ist ihr Song Dive Into Me. Ihr seid bei Enjoy Play.

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0: er ist wieder überall. Er ist auf euren Social Media Seiten, er ist in der Presse und jetzt ist er auch hier bei Enjoy Play, Harry Styles. Und warum ist er wieder überall? Ich dachte, wir hätten das jetzt endlich überstanden nach seinem Album. Nein, er hat am Wochenende seine Together Together Residency gestartet, eine von vielen, und deswegen ist er jetzt wieder da. Überall ist wieder Harry Styles. Weil er geht ja mit dem Album nicht auf Tour. Er lässt die Fans zu sich kommen und bleibt dann eben für mehrere Termine nacheinander immer an einem festen Ort. Finde ich persönlich jetzt nicht so gut, weil die Tickets sind eh schon wahnsinnig teuer. Die Fans müssen jetzt auch Anreise-Unterkunft zahlen. Viel mehr Leute fliegen durch die Gegend, als wenn Harry Styles einfach von Stadt zu Stadt geflogen wäre. Aber gut. Ich finde auch, er hat die Kohle dafür und wir müssen jetzt aber latzen. Aber ist meine Meinung. Meine Meinung. Jetzt hat er eben die Residencies gestartet, und zwar in Amsterdam. Da geht es los. Da hat er am Samstag die erste von 10 Shows insgesamt gegeben. Und da hat er anscheinend ein bisschen wieder gut gemacht, was so die Preise und die Anreise anging.
1: Das war richtig toll. Ich weiß gar nicht, was ich sagen soll. Das große Bühnenbild, seine Performance einfach, ihn endlich wieder live zu sehen, das war, ich habe richtig gemeint.
2: Mega Harry-Konzerte, immer ein Erlebnis. Ich wusste, es wird gut, aber dass dann doch so groß und so viel Licht ist und dass die Bühne leuchtet, das hätte ich nicht erwartet.
3: Also ich bin wahnsinnig happy. Dies war so vielfältig, also von der einen Sekunde war man irgendwie bei einem Rave in Berlin und der anderen Sekunde habe ich geheult, weil es so traurig und ergreifend war mit dem Streicherquartett. Also ich bin wunschlos glücklich.
0: So, das nächste Konzert gibt es dann am Mittwoch, also übermorgen schon. Und wir haben ihn jetzt hier für euch. Das ist Harry Styles.

0: 1, Tinashe, No Broke Boys. Ihr seid hier bei Enjoy Play, wo auch sonst um diese Uhrzeit. Ich finde es richtig mutig und ich finde es auch spannend, was Enyo gerade gemacht hat.
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0: Sein neues Album Haifischbecken, das hat er ja jetzt nicht auf den Streaming-Plattformen hochgeladen. Nein, das gibt es nur zu kaufen, so wie damals. Und die Einnahmen von diesem Album spendet er dann an Schulen, damit sie Musik

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1: Um 15 Uhr mit Michael Hafke. Erwachsene, Jugendliche und Kinder wünschen sich Veränderungen und mehr staatliches Geld für das deutsche Bildungssystem. Das steht im aktuellen Kinderreport des Kinderhilfswerks. Chris Berdrow in Berlin zur Frage, was zum Beispiel die befragten Erwachsenen konkret fordern.
2: Also die befragten Erwachsenen sagen ganz klar, es wäre mehr Personal nötig, um die Bildungschancen für sozial benachteiligte Kinder zu verbessern. Orga-Aufgaben dürften nicht an den Pädagogen hängen bleiben. Und sie fordern, Bildung von der Kita bis zur Schule muss kostenfrei sein. Zustimmungswerte von über 80% bekommt auch die Forderung, dass Schulen mit einem besonders hohen Anteil an sozial benachteiligten Schülern besonders gefördert werden müssten. Und dass Kinder aus Flüchtlingsfamilien schnell und verpflichtend zur Schule gehen müssen, begleitet von einer besseren Sprachförderung.
1: Die Zahl sehr junger Raucher ist in Deutschland zuletzt deutlich gestiegen. Das geht aus einer Untersuchung des Bundesinstituts für öffentliche Gesundheit hervor. Demnach konsumierten vergangenes Jahr knapp 10% der Jugendlichen zwischen 12 und 17 Jahren nikotinhaltige Produkte wie Zigaretten oder E-Zigaretten. Im Jahr 2021 lag der Anteil noch bei etwa 6%. Insgesamt hat sich der Anteil der Menschen, die zumindest gelegentlich rauchen, in den vergangenen Jahren kaum verändert. Die israelische Luftwaffe hat offenbar erneut verschiedene Gebiete im Libanon angegriffen. Nach libanesischen Angaben wurden dabei 12 Menschen getötet und viele verletzt. Vorher hatte der israelische Premier Netanyahu angekündigt, die Angriffe auf Ziele der pro-iranischen Hisbollah-Miliz im Nachbarland auszuweiten. Aus Tel Aviv, Jan-Christoph Kitzler.
3: Innenpolitisch steht Netanyahu unter Druck, weil die Menschen im Norden Israels immer noch mit täglichem Alarm leben. Gleichzeitig sterben in diesen Tagen immer wieder israelische Soldaten im Südlibanon oder werden verletzt. Vor allem Drohnen, die von der Hisbollah-Miliz abgefeuert werden, gelten als Bedrohung. Israelische Soldaten sind schon seit Wochen in den Süden des Libanon einmarschiert. Seit Anfang März sind nach Angaben des dortigen Gesundheitsministeriums über 3.100 Menschen getötet worden. Auf israelischer Seite starben bisher 27 Menschen.
1: Ein Großteil der Menschen in Deutschland wünscht sich einer Umfrage zufolge eine Zeit ohne künstliche Intelligenz zurück. In einer Untersuchung des Digitalverbands Bitkom gaben 42% der Befragten an, sie würden lieber ohne KI leben. Aus der NDR Nachrichtenredaktion Diane Batani.
4: Selbst von denjenigen, die KI nutzen, sagt laut Bitkom jeder Dritte, er hätte lieber eine Welt ohne KI. Die Gruppe der KI-Nutzer wurde auch noch genauer befragt. Dabei fällt der Anteil derer, die finden, dass KI ihr Leben leichter mache, am größten aus mit 76%. Und für mehr als 40% ist die KI in fast allen Fragen die erste Anlaufstelle. Der Digitalverband hatte im Februar und März telefonisch mehr als 1000 Menschen ab 16 Jahren befragt.
1: In Hamburg ist die Zahl der akuten Kindeswohlgefährdungen mit mehr als 1400 Fällen im Jahr 2024 so hoch wie nie gewesen. Wie der Senat auf Anfrage der Linken mitgeteilt hat, seien im Schnitt täglich 4 Kinder betroffen gewesen. Mehr als 2000 Haushalte mit Minderjährigen brauchten demnach Unterstützung. 10 Jahre zuvor meldeten die Jugendämter noch gut 520 Kinder, die als gefährdet galten, weil sie vernachlässigt oder misshandelt wurden oder sexuelle Gewalt erlebten. Ende des Jahres führten die Ämter die Entwicklung vor allem darauf zurück, dass Hinweise früher gemeldet und systematischer überprüft werden. In Ostflandern in Belgien ist ein Schulbus von einem Zug erfasst worden. Laut den Behörden kamen dabei 4 Insassen ums Leben. Aus Brüssel, Katrin Schmidt.
5: Unter den Opfern sind 2 Kinder im Alter von 12 und 15 Jahren, die auf dem Weg in eine Schule für Sonderpädagogik in Ostflandern waren. Ebenso ihr 27-jähriger Betreuer und der Fahrer des Schulbusses. Dazu gäbe es mehrere Verletzte, die sich, so die Behörden auf einer Pressekonferenz am Mittag, nicht in Lebensgefahr befinden. Der Schulbus in der Größe eines Vans war am Morgen an einem Bahnübergang rund 30 Kilometer nördlich von Brüssel von einem Zug erfasst worden. Die technischen Überwachungskameras zeigen laut dem Eisenbahnnetzbetreiber Infrabel, dass der Schulbus trotz geschlossener Schranke und roter Ampeln auf den Bahnübergang gefahren sei. Wie es dazu kommen konnte, ist nun Gegenstand der weiteren Ermittlungen.
1: Und das waren die Nachrichten. Das Wetter Norddeutschlands ist heute verbreitet sonnig und trocken. Werte liegen zwischen 23 Grad in Leck und bis 32 Grad in der Grafschaft Bentheim. In der Nacht bleibt es teils wolkig bis klar. Werte gehen zurück auf 14 bis 8 Grad. Dann morgen. Neben längerem Sonnenschein ist es teils wolkig und trocken bei Höchstwerten von 15 bis 23 Grad. Ähnlich sieht es dann am Donnerstag aus und es ist heiter bis wolkig, 15 bis 24. Und wieder wärmer wird es am Freitag. Dazu kommen vereinzelte Schauer und Gewitter und 19 bis 29 Grad. Es ist 15.05 Uhr.
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9: Hallo, Finnland, Dänemark, Griechenland. Wen hatten wir da noch? Frankreich, ja, ich glaube ja. Das waren so die Favoriten, ne, beim Eurovision Song Contest am Wochenende. Gewonnen hat dann aber Bulgarien, die Sängerin Dara mit dem Song Bangaranga. Und vielleicht werden wir genau von ihr bald einen Song auf Deutsch hören. Ja, die Story dazu gibt's gleich. Vorher hört ihr hier noch Bruno Mars oder auch Tame Impala zusammen mit Jenny und direkt hier für euch Noah Kahan mit dem wunderschönen Song The Great Divide. Ihr seid hier bei Enjoy Play.

0: Ja, wir müssen jetzt nicht mehr darüber reden, dass Deutschland Drittletzter beim Eurovision Song Contest geworden ist. Lass uns doch lieber darüber reden, dass wir trotzdem irgendwie gewonnen haben. Und zwar das Herz der ESC-Siegerin Dara.
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0: Dara hat den ESC ja gewonnen. Sie ist für Bulgarien angetreten, hat da den Song Bangaranga performt.
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0: Und Dara ist großer Fan von Deutschland. Ronja aus dem Enjoy-Team, inwiefern?
3: Naja, sie liebt Berlin. Gut, wie gefühlt alle Stars gerade. Ne? Also Rosalía hat einen Song über den berühmtesten Club, das Berghain, geschrieben. Harry Styles hat da monatelang gewohnt. Also nicht im Berghain, sondern in Berlin. Aber im Berghain bestimmt auch.
4: Bibi Rexha. Hätte mich auch nicht gewundert, um ehrlich zu sein.
3: Bibi Rexha geht auch gerne im Berghain feiern. Also Berlin hat gerade nochmal so ein richtiges Image hoch, kann man sagen. Jetzt aber eben auch bei der ESC-Siegerin Dara. Deswegen wird sie auch bald einen Song rausbringen, der Ich liebe dich heißen wird.
0: Deutschen Song.
3: Ja.
0: Also wird er dann auch auf Deutsch sein? Spricht sie Deutsch?
3: Nee, eigentlich nicht. Also es ist auch nicht klar, ob er dann auf Deutsch sein wird. Dara hat das alles in einem Bild-Interview erzählt und hat dann nur gesagt, dass der Song verrückt sein wird, eben wie der Titel ist, ne? Ich liebe dich. Und dass er auf ihrer kommenden EP mit drauf sein wird. Das Datum für die EP hat sie jetzt auch noch nicht genannt, aber gesagt, das kommt bald. Und dann werden wir wissen, ob ihr Song eben namens Ich liebe dich auch noch mehr deutsche Worte beinhaltet oder ob das so ein bisschen ist wie mein Italienisch Te amo und da hört es dann auf.
0: Ja, okay. Zwar kein ESC-Sieg für Deutschland bedeutet es ja, aber dafür ist eben die ESC-Siegerin Fan von uns, könnte man sagen. Das ist sie hier, das ist Dara bei Enjoy Play mit dem Song, mit dem sie eben am Wochenende den ersten ESC-Sieg für Bulgarien geholt hat. Das ist Bangaranga.

Liebe im Club. Ihr seid bei Enjoy Play. Da hat wohl jemand vergessen, wo er herkommt. Aha. Tiesto hat sonst immer Festival, Sommer, natürliche Termine auch in Deutschland dann mitgenommen. Aber jetzt spielt er wohl nur noch in Las Vegas seine Shows, der feine Herr. Da ist er jetzt wohl viel zu fein, zu berühmt für Deutschland. Dann halt nicht Tiesto. Dann spielen wir eben so lange die Songs von ihm hier im Radio, bis er eben wieder bei uns auch mal live eine Show gibt und sich dazu herablässt. Das ist er hier, Tiesto mit Brianna Grace, dem Song Beautiful Places.

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0: Also diese Freundschaft stand jetzt auch nicht auf unserer Bingo-Karte für 2026. Auf der einen Seite haben wir hier Ray. Diese Frau ist einfach der Wahnsinn. Auf der anderen Seite der Freundschaft hätten wir Hans Zimmer. Ja, der Hans Zimmer, der Komponist, der gefühlt alle krassen Filmsounds komponiert hat. Ray hat ihn für ihr Album ganz mutig angefragt für einen gemeinsamen Song und er hat einfach Ja gesagt. Hat er noch nie vorher gemacht, ist was ganz Neues gewesen in der Musikwelt und das Coole ist, da ist jetzt sogar eine richtige Freundschaft draus entstanden. So sehr, dass Hans Zimmer jetzt Ray bei einem Konzert in Los Angeles überrascht hat. Als Ray ihn dann auch gesehen hat, dass er da plötzlich steht, hat sie direkt gerufen: Willst du mich eigentlich verarschen?
1: Ladies and gentlemen, can you please? I just nearly broke his back. Ladies and gentlemen, please make some noise for Hans Zimmer.
0: Sie rennt auch einfach so direkt auf ihn zu, springt ihn an und sagt danach: Oh Gott, ich glaube, ich habe ihm fast den Rücken gebrochen. Hans Zimmer gibt ihr dann auch noch so ganz lieben Kuss auf die Stirn. Was ist das für ein ikonisches Duo einfach? Die haben dann auch gemeinsam natürlich direkt den Song Click Click Symphony zusammen live performt. Das ist ja der, für den Ray ihn ja ursprünglich angefragt hatte. Und das ist er jetzt auch hier bei Enjoy Play. Das sind Ray und Hans Zimmer für euch.

0: Also, dieser Song, der macht mich jedes Mal fertig. Milky und Mallgrab mit Just So You Are hier bei Enjoy Play. Ende Oktober kommt Bad Moms J in den Norden.
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0: Ja, sie kommen dann ja wirklich auf die Party und zwar nach Bremen, Hamburg und Hannover. Die Städte stehen auf ihrer Liste. Und da wird sie dann eben zu ihrem kommenden Album touren. Das erscheint im September. Es wird Haus im Meer heißen und so dann auch eben ihre Tour. Und hier einmal ein Service Post quasi für euch. Ich habe eben geguckt, es gibt Tickets noch für die Shows im Norden. Gibt es auf jeden Fall noch. Da werdet ihr dann zum Beispiel diesen Song hier live hören. Gefährlich heißt der. Das ist Bad Moms J zusammen mit Boki bei Enjoy Play.
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1: Um 16 Uhr mit Michael Hafke. Mehr qualifiziertes Personal in Schulen und Kitas, das ist die zentrale Forderung aus dem Kinderreport 2026. Das Kinderhilfswerk hat dafür mehr als 2000 Kinder und Erwachsene befragt. Schwerpunkt war das Thema Chancengleichheit. Laut der Vizepräsidentin des Kinderhilfswerks Siegesmund sprach sich eine große Mehrheit dafür aus, vor allem benachteiligten Kindern mehr Chancen einzuräumen.
2: Der Befund des Kinderreports ist da ziemlich eindeutig. Bildungschancen in Deutschland sind ungleich verteilt, heute mehr denn je. Und mit der Unterstützung derjenigen, die Verantwortung tragen, ist das ein Thema, dem wir uns gerne annehmen wollen, weil es muss uns aufrütteln, dass sozialer Aufstieg vom Portemonnaie des Elternhauses abhängt. Und es darf uns auch nicht kalt lassen, wenn 94% der Kinder an der Schule lernen wollen, wie Demokratie funktioniert und Schule einfach keine Zeit findet.
1: Die Vizepräsidentin des Kinderhilfswerks Siegesmund. Die Zahl sehr junger Raucher ist in Deutschland zuletzt deutlich gestiegen. Das geht aus einer Untersuchung des Bundesinstituts für öffentliche Gesundheit vor. Demnach konsumierten vergangenes Jahr knapp 10% der Jugendlichen zwischen 12 und 17 Jahren nikotinhaltige Produkte wie Zigaretten oder E-Zigaretten. Im Jahr 2021 lag der Anteil noch bei etwa 6%. Die israelische Luftwaffe hat offenbar erneut verschiedene Gebiete im Libanon angegriffen. Nach libanesischen Angaben wurden dabei 12 Menschen getötet und viele verletzt. Vorher hatte der israelische Premier Netanyahu angekündigt, die Angriffe auf Ziele der pro-iranischen Hisbollah-Miliz im Nachbarland auszuweiten. Aus Tel Aviv, Jan-Christoph Kitzler.
3: Innenpolitisch steht Netanyahu unter Druck, weil die Menschen im Norden Israels immer noch mit täglichem Alarm leben. Gleichzeitig sterben in diesen Tagen immer wieder israelische Soldaten im Südlibanon oder werden verletzt. Vor allem Drohnen, die von der Hisbollah-Miliz abgefeuert werden, gelten als Bedrohung. Israelische Soldaten sind schon seit Wochen in den Süden des Libanon einmarschiert. Seit Anfang März sind nach Angaben des dortigen Gesundheitsministeriums über 3.100 Menschen getötet worden. Auf israelischer Seite starben bisher 27 Menschen.
1: Die Bundesregierung hat den russischen Botschafter ins Auswärtige Amt in Berlin einbestellt. Hintergrund sind die neuen russischen Angriffe auf die Ukraine und die Aufforderung, dass Ausländer und Diplomaten Kiew verlassen sollen. Man habe der russischen Regierung deutlich gemacht, dass Deutschland sich nicht durch Drohungen einschüchtern lasse und die Ukraine weiter so wörtlich kraftvoll unterstützen werde. Zuvor hatten schon die EU und weitere europäische Länder die jeweiligen Leiter der russischen Botschaften einbestellt. Die Behörden in Litauen warnen davor, dass Russland seine Anlagen massiv ausbaut, um GPS-Signale im Ostseeraum zu stören. In der russischen Exklave Kaliningrad sei die Zahl entsprechender Anlagen in den vergangenen Monaten von 3 auf 36 gestiegen, hieß es von der litauischen Kommunikationsaufsicht. Demnach haben die Antennen eine Reichweite von bis zu 450 Kilometern. Damit sei es möglich, GPS-Signale in der Ostsee, in den baltischen Ländern und in Teilen Polens, Finnlands und Schwedens zu stören. Schiffe und auch Flugzeuge nutzen die Systeme, um ihre Position zu bestimmen. In Ostflandern in Belgien ist ein Schulbus von einem Zug erfasst worden. Laut den Behörden kamen dabei 4 Insassen ums Leben. Aus Brüssel, Katrin Schmidt.
4: Unter den Opfern sind 2 Kinder im Alter von 12 und 15 Jahren, die auf dem Weg in eine Schule für Sonderpädagogik in Ostflandern waren. Ebenso ihr 27-jähriger Betreuer und der Fahrer des Schulbusses. Dazu gäbe es mehrere Verletzte, die sich, so die Behörden auf einer Pressekonferenz am Mittag, nicht in Lebensgefahr befinden. Der Schulbus in der Größe eines Vans war am Morgen an einem Bahnübergang rund 30 Kilometer nördlich von Brüssel von einem Zug erfasst worden. Die technischen Überwachungskameras zeigen laut dem Eisenbahnnetzbetreiber Infrabel, dass der Schulbus trotz geschlossener Schranke und roter Ampeln auf den Bahnübergang gefahren sei. Wie es dazu kommen konnte, ist nun Gegenstand der weiteren Ermittlungen.
1: Und das waren die Nachrichten. Das Wetter in Norddeutschland ist heute verbreitet sonnig, es bleibt trocken. Werte liegen zwischen 23 Grad in Leck und bis 32 Grad in der Grafschaft Bentheim. In der Nacht dann ist es teils wolkig bis klar und die Werte gehen zurück auf 14 bis 8 Grad. Morgen dann neben längerem Sonnenschein teils wolkig und trocken und 15 bis 23 Grad. Ähnlich sieht's am Donnerstag aus, es bleibt heiter bis wolkig und 15 bis 24. Und dann am Freitag sonnig, dazu kommen vereinzelte Schauer oder Gewitter und es wird deutlich wärmer, wieder 19 bis 29 Grad. Es ist 16.05 Uhr.
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7: Hallo, Sven hat über die Enjoy-App geschrieben. Könnt ihr einen Song von Ikimel spielen? Bitte, bitte, bitte. Ja, okay. Machen wir gleich direkt mal. Und das machen wir nicht nur. Wir checken direkt auch noch aus, wie ihr neues Album Popstar gerade so ankommt. Weil Ikimels Texte, die können ja schon bei einigen übel aufstoßen. Hört ihr auch gleich, warum. Vorher gibt's noch Bibi Rexha, Macy Peters haben wir auch hier in der Playlist. Und Harrison direkt für euch mit All the Things She Said.

0: das hier hört sich auch erstmal noch zahm an, aber nur, weil wir nicht wollen, dass ihr alle hier in Ohnmacht fallt. Bei Icky Mail ist auf diesem Album wieder sehr extrem, was Themen wie Sex oder Feminismus angeht. Ronja aus dem Enjoy-Team, weil die Reaktion darauf jetzt aber irgendwie doch überraschen, müssen wir nochmal drüber sprechen.
1: Ja, aber im Gegensatz zu ihrem vorigen Album, Fotze, ja, sorry, so heißt es nun mal, sind die Kritiken jetzt hier bei dem neuen Album sehr positiv, überwiegend positiv. Also ja, es gibt einige Zeitungen, die schreiben, dass es halt so typisch Icky Mail ist, dass sie stumpf derbe Worte ins Mikro rufe. Beim Album davor waren das aber gefühlt viel mehr empörte Meinungen, vielleicht weil es einfach noch ungewohnter war. Ne? Jetzt wissen wir ja so ein bisschen, was uns bei Icky Mail erwartet, nämlich zum Beispiel ein Albumnamen namens Fotze.
0: Ich wollte es nur noch mal sagen. Aber was ist es denn, was uns bei Icky Mail erwartet?
1: Naja, sie macht eigentlich nichts anderes, als so wütenden Deutsch-Gangster-Rap zu spiegeln. Mhm. Also früher gab es sehr explizite, sehr frauenverachtende Texte und sie dreht den Spieß jetzt einfach um. Also stell dir so einen frühen Bushido-Songtext vor. Nur von einer Frau getextet und eben auf Männer gedreht. Und das feiern eben viele, dass sie das so umdreht.
0: Die eigentliche Überraschung auf dem Album, finde ich, ist ja ein Country-Song. Also da geht es nicht um diese typischen Icky Mail-Themen. Sie zeigt einfach, dass sie anders kann. Einfach lieb singen. Das ist der Song hier bei Enjoy Play aus ihrem neuen Album Popstar mit 2P. Das ist Country Girl von Icky Mail.

Julia Dean, Man I Need, ihr seid hier bei Enjoy Play. Charlie XCX wird gar kein Rockalbum rausbringen. Da hat das US-Magazin Vogue wohl irgendwas falsch verstanden. Die haben vor einigen Wochen in einem Artikel ja geschrieben, dass Charlie XCX neues Album eine Rock-Reinvention sein wird. Und dann hat Charlie aber auf Insta geschrieben, dass sie nie gesagt hat, sie würde ein Rockalbum machen. Upsi! Ja, sowas kann passieren. Wir warten jetzt also weiter brav, was genau das dann für ein Album sein wird, an dem sie gerade arbeitet. Weil sie hat uns ja auch erst, ne, wenn wir ehrlich sind, im Februar ein Album geliefert zum Film Wuthering Heights. Da wollen wir jetzt nicht allzu gierig sein. Der Song ist zum Beispiel hier auch daraus. Das ist Dying For You von Charlie XCX. Hört ihr jetzt bei Enjoy Play.

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0: gibt es bald wieder so eine klassische vom netten Mädchen zur bösen Frau Geschichte vielleicht, weil so wirkt es zumindest bei der neuen Musik gerade von Gracie Abrams.
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0: Sie hat am Freitag einen neuen Song namens Hit the Wall rausgebracht. Und vorher hat sie direkt ein neues Album für Juli angekündigt. So, und dieses Album hat sie Daughter from Hell getauft, also übersetzt Tochter aus der Hölle. Und auf dem Cover guckt sie auch so richtig böse in die Kamera und dann siehst du so richtig in ihren Augen so die Wut. Und so kennen wir Gracie Abrams ja gar nicht. Normalerweise ist sie relativ süß, in Anführungszeichen, unterwegs. Also die letzten beiden Alben hatten jetzt nicht so Badass-Namen und Cover. Und deswegen bin ich ganz gespannt, was sie jetzt auf dem Album eventuell für eine Seite zeigt. Vielleicht ist es ja wirklich dieses Klischee von gut zu böse, wie wir es auch schon von Rihanna oder Britney Spears irgendwie kennen. Der neue Song klingt auf jeden Fall schon eher einfach nach Gracie Abrams, wie wir sie kennen. Also vielleicht ist es ja auch jetzt gerade nur so Clickbaiting. Schauen wir mal. Der Song ist auf jeden Fall verdammt gut. Das können wir auf jeden Fall sagen. Hit the Wall. Jetzt also für euch verdient als Song des Abends bei Enjoy Play. Das ist Gracie Abrams. Ganz neu.

Felix Jehn, Sarah Barrios hier bei Enjoy Play. Wir haben jetzt die Newcomerin Olga Myko in der Playlist für euch. Es kommt aus Schweden und sie hat das große Privileg, mit ihrer besten Freundin zusammen Musik zu machen bzw. Songs zu schreiben. Mit ihr zusammen hat sie für ihre EP When a Girl Cries zusammen Texte geschrieben. Und das ist eine EP, da könnte ich ja empfehlen, wenn ihr gerade vielleicht durch ein Heartbreak geht, eine Trennung, weil das sind sehr viele traurige, düstere Songs drauf. Mal mit einem EDM-Beat, mal mit Autotune, mal ganz akustisch. Alles halt ein bisschen düsterer und melancholisch. Olga Myko, hier habt ihr jetzt auch direkt einen kleinen Eindruck von ihr mit dem Song Who's That Calling. Und ich freue mich, wenn wir uns dann morgen Abend wieder hören bei Enjoy Play. Ich bin Sabine Lebeck.

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1: Um 17 Uhr mit Michael Hafke. Mehr qualifiziertes Personal in Schulen und Kitas, das ist die zentrale Forderung aus dem Kinderreport 2026. Das Kinderhilfswerk hat dafür mehr als 2000 Kinder und Erwachsene befragt. Schwerpunkt war das Thema Chancengleichheit. Laut der Vizepräsidentin des Kinderhilfswerks Siegesmund sprach sich eine große Mehrheit dafür aus, vor allem benachteiligten Kindern mehr Chancen einzuräumen.
2: Der Befund des Kinderreports ist da ziemlich eindeutig. Bildungschancen in Deutschland sind ungleich verteilt, heute mehr denn je. Und mit der Unterstützung derjenigen, die Verantwortung tragen, ist das ein Thema, dem wir uns gerne annehmen wollen, weil es muss uns aufrütteln, dass sozialer Aufstieg vom Portemonnaie des Elternhauses abhängt. Und es darf uns auch nicht kalt lassen, wenn 94% der Kinder an der Schule lernen wollen, wie Demokratie funktioniert und Schule einfach keine Zeit findet.
1: Die Vizepräsidentin des Kinderhilfswerks Siegesmund. Die Zahl sehr junger Raucher ist in Deutschland zuletzt deutlich gestiegen. Das geht aus einer Untersuchung des Bundesinstituts für öffentliche Gesundheit hervor. Demnach konsumierten vergangenes Jahr knapp 10% der Jugendlichen zwischen 12 und 17 Jahren nikotinhaltige Produkte wie Zigaretten oder E-Zigaretten. Im Jahr 2021 lag der Anteil noch bei etwa 6%. Die israelische Luftwaffe hat offenbar erneut verschiedene Gebiete im Libanon angegriffen. Nach libanesischen Angaben wurden dabei 12 Menschen getötet und viele verletzt. Vorher hatte der israelische Premier Netanyahu angekündigt, die Angriffe auf Ziele der pro-iranischen Hisbollah-Miliz im Nachbarland auszuweiten. Aus Tel Aviv, Jan-Christoph Kitzler.
3: Innenpolitisch steht Netanyahu unter Druck, weil die Menschen im Norden Israels immer noch mit täglichem Alarm leben. Gleichzeitig sterben in diesen Tagen immer wieder israelische Soldaten im Südlibanon oder werden verletzt. Vor allem Drohnen, die von der Hisbollah-Miliz abgefeuert werden, gelten als Bedrohung. Israelische Soldaten sind schon seit Wochen in den Süden des Libanon einmarschiert. Seit Anfang März sind nach Angaben des dortigen Gesundheitsministeriums über 3.100 Menschen getötet worden. Auf israelischer Seite starben bisher 27 Menschen.
1: Die Bundesregierung hat den russischen Botschafter ins Auswärtige Amt in Berlin einbestellt. Hintergrund sind die neuen russischen Angriffe auf die Ukraine und die Aufforderung, dass Ausländer und Diplomaten Kiew verlassen sollen. Man habe der russischen Regierung deutlich gemacht, dass Deutschland sich nicht durch Drohungen einschüchtern lasse und die Ukraine weiter so wörtlich kraftvoll unterstützen werde. Zuvor hatten schon die EU und weitere europäische Länder die jeweiligen Leiter der russischen Botschaften einbestellt. Die Behörden in Litauen warnen davor, dass Russland seine Anlagen massiv ausbaut, um GPS-Signale im Ostseeraum zu stören. In der russischen Exklave Kaliningrad sei die Zahl entsprechender Anlagen in den vergangenen Monaten von 3 auf 36 gestiegen, hieß es von der litauischen Kommunikationsaufsicht. Demnach haben die Antennen eine Reichweite von bis zu 450 Kilometern. Dabei sei es möglich, GPS-Signale in der Ostsee, in den baltischen Ländern und in Teilen Polens, Finnlands und Schwedens zu stören. Schiffe und auch Flugzeuge nutzen die Systeme, um ihre Position zu bestimmen. Die frühe Hitzewelle sorgt in Teilen Europas weiter für Probleme. Bereits 7 Todesfälle werden von der französischen Regierung damit in Verbindung gebracht, darunter 5 Badeunfälle. Die Hitzewarnungen sollen auch für morgen aufrechterhalten werden. Aus Paris, Kai Rienecker.
4: In der sonst zu dieser Jahreszeit eher frischen Hafenstadt Saint-Malo in der Bretagne steuerte das Thermometer heute erneut auf die Marke von 34 Grad zu. Ähnlich hohe Temperaturen gibt es in Rennes oder Nantes. Für den Westen Frankreichs sind das absolute Temperaturen. Rekorde zu diesem Zeitpunkt des Jahres. 8 Departements sind bereits in der zweithöchsten Hitzewarnstufe. Im Südwesten Frankreichs sind bis zu 37 Grad angesagt. Der französische Wetterdienst hat auch auf nationalem Niveau für gestern die höchsten Temperaturwerte gemessen, die es in Frankreich seit Beginn der Aufzeichnungen für einen Monat Mai gegeben hat.
1: Und das waren die Nachrichten. Das Wetter in Norddeutschland. Heute ist es verbreitet sonnig und trocken bei Werten zwischen 22 Grad in Schleswig und bis 31 Grad in Schüttorf. In der Nacht dann ist es teils wolkig bis klar, es bleibt meist trocken. Die Werte gehen zurück auf 14 bis 8 Grad. Morgen dann neben längerem Sonnenschein teils wolkig und trocken und 14 bis 24 Grad. Ähnlich sieht es am Donnerstag aus. Es bleibt heiter bis wolkig und 15 bis 24 Grad. Und dann am Freitag wird es wieder wärmer und zwar 19 bis 29 Grad. Es bleibt sonnig, vereinzelt kommen Schauer oder Gewitter dazu. Die Zeit ist es 17.05 Uhr.
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0: Um 18 Uhr mit Martin Seiler. Für eine bessere Bildung in Deutschland wünschen sich Kinder und Erwachsene mehr Investitionen vom Staat. Zu diesem Ergebnis kommt der aktuelle Kinderreport, den das Deutsche Kinderhilfswerk mit Bundesbildungsministerin Prien vorgestellt hat. Aus Berlin, Felix Tenbaum.
1: Kostenlose Bildung von der Kita bis zur Schule, mehr gut ausgebildetes Personal, flächendeckende Schulsozialarbeit, verbindliche Demokratiebildung und mehr Mitbestimmung an Schulen. Durch solche Maßnahmen könnte sich die Bildungssituation für alle Kinder verbessern, heißt es im Kinderreport 2026. Eine weitere zentrale Forderung: einheitliche Bildungsstandards in ganz Deutschland. Das wollen 90% der befragten Kinder. Die Vizepräsidentin des Deutschen Kinderhilfswerks, Anja Siegesmund, fordert von der Politik schnelles Handeln und mehr Geld, damit alle Kinder und Jugendlichen gleiche Chancen haben.
0: Die Zahl sehr junger Raucher ist in Deutschland zuletzt deutlich gestiegen. Das geht aus einer Untersuchung des Bundesinstituts für öffentliche Gesundheit hervor. Demnach konsumierten vergangenes Jahr knapp 10% der Jugendlichen zwischen 12 und 17 Jahren nikotinhaltige Produkte wie Zigaretten oder E-Zigaretten. Im Jahr 2021 lag der Anteil noch bei etwa 6%. Das Auswärtige Amt hat den russischen Botschafter einbestellt. Die Bundesregierung reagierte damit auf die Drohung aus Moskau, die Ukraine erneut massiv anzugreifen. Auch Diplomaten waren aufgefordert worden, Kiew schnellstmöglich zu verlassen. Unser Moskau-Korrespondent Jürgen Buch schätzt von Berlin aus ein, wie die Drohung zu verstehen ist.
2: Natürlich muss man das ernst nehmen, aber diese martialische Rhetorik, die ist nicht neu. Denken wir an Putin im Februar 2022, da hat er gesagt, wer immer auch Russland behindern wird, muss mit Folgen rechnen, die sich niemand ausmalen kann. Neu ist diese ganz offene Drohung gegenüber Diplomaten, Ausländern. Ja, und es ist, denke ich, auch der Versuch Russlands, durch seine Rhetorik in eine Opferrolle zu kommen und zu sagen, naja, wir verteidigen uns doch nur angeblich gegen wen auch immer, gegen den Westen, gegen angebliche Nazis in der Ukraine und all diese Propaganda, die wir da seit Jahren hören.
0: Die israelische Luftwaffe hat offenbar erneut verschiedene Gebiete im Libanon angegriffen. Nach libanesischen Angaben wurden dabei 12 Menschen getötet und viele verletzt. Vorher hatte der israelische Premier Netanyahu angekündigt, die Angriffe auf Ziele der pro-iranischen Hisbollah-Miliz im Nachbarland auszuweiten. Aus Tel Aviv, Jan-Christoph Kitzler.
3: Innenpolitisch steht Netanyahu unter Druck, weil die Menschen im Norden Israels immer noch mit täglichem Alarm leben. Gleichzeitig sterben in diesen Tagen immer wieder israelische Soldaten im Südlibanon oder werden verletzt. Vor allem Drohnen, die von der Hisbollah-Miliz abgefeuert werden, gelten als Bedrohung. Israelische Soldaten sind schon seit Wochen in den Süden des Libanon einmarschiert. Seit Anfang März sind nach Angaben des dortigen Gesundheitsministeriums über 3.100 Menschen getötet worden. Auf israelischer Seite starben bisher 27 Menschen.
0: Die Behörden in Litauen warnen davor, dass Russland seine Anlagen massiv ausbaut, um GPS-Signale im Ostseeraum zu stören. In der russischen Exklave Kaliningrad sei die Zahl entsprechender Anlagen in den vergangenen Monaten von 3 auf 36 gestiegen, hieß es von der litauischen Kommunikationsaufsicht. Demnach haben die Antennen eine Reichweite von bis zu 450 Kilometern. Damit sei es möglich, GPS-Signale im Ostseeraum zu stören. Schiffe und auch Flugzeuge nutzen die Systeme, um ihre Position zu bestimmen. Die frühe Hitzewelle sorgt in Teilen Europas weiter für Probleme. Bereits 7 Todesfälle werden von der französischen Regierung damit in Verbindung gebracht, darunter 5 Badeunfälle. Die Hitzewarnungen sollen auch für morgen aufrechterhalten werden. Aus Paris, Kai Rienecker.
4: In der sonst zu dieser Jahreszeit eher frischen Hafenstadt Saint-Malo in der Bretagne steuerte das Thermometer heute erneut auf die Marke von 34 Grad zu. Ähnlich hohe Temperaturen gibt es in Rennes oder Nantes. Für den Westen Frankreichs sind das absolute Temperaturrekorde zu diesem Zeitpunkt des Jahres. 8 Departements sind bereits in der zweithöchsten Hitzewarnstufe. Im Südwesten Frankreichs sind bis zu 37 Grad angesagt. Der französische Wetterdienst hat auch auf nationalem Niveau für gestern die höchsten Temperaturwerte gemessen, die es in Frankreich seit Beginn der Aufzeichnungen für einen Monat Mai gegeben hat.
0: Das waren die Nachrichten. Das Wetter in Norddeutschland, heute verbreitet sonnig und trocken, Höchstwerte 22 Grad in Schleswig bis 31 Grad in Schüttorf. In der Nacht teils wolkig bis klar, meist trocken, Tiefstwerte 14 bis 8 Grad. Am Mittwoch neben längerem Sonnenschein teils wolkig und trocken, Höchstwerte 14 bis 24 Grad. Am Donnerstag heiter bis wolkig, 15 bis 24 Grad. Am Freitag sonnig, vereinzelt Schauer oder Gewitter möglich bei 19 bis 29 Grad. Es ist 18:05 Uhr.
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1: Um 19 Uhr mit Martin Seiler. Mehr qualifiziertes Personal in Schulen und Kitas. Das ist die zentrale Forderung aus dem Kinderreport 2026. Das Kinderhilfswerk hat dafür mehr als 2000 Kinder und Erwachsene befragt. Schwerpunkt war das Thema Chancengleichheit. Laut der Vizepräsidentin des Kinderhilfswerks Sigismund sprach sich eine große Mehrheit dafür aus, vor allem benachteiligten Kindern mehr Chancen einzuräumen.
2: Es muss uns aufrütteln, dass sozialer Aufstieg vom Portemonnaie des Elternhauses abhängt, und es darf uns auch nicht kalt lassen.

0: lassen, wenn 94% der Kinder an der Schule lernen wollen, wie Demokratie funktioniert und Schule einfach keine Zeit findet.
1: Die Vizepräsidentin des Kinderhilfswerks Sigismund. Die israelische Armee hat zehntausende Menschen im Süden des Libanon aufgefordert, ihre Häuser und Wohnungen zu verlassen. Zur Begründung hieß es, man werde rund um die Stadt Nabatea möglicherweise Einrichtungen der Hisbollah angreifen. Israels Ministerpräsident Netanyahu hatte gestern eine Ausweitung der Attacken angeordnet. Seither sind in dem Gebiet nach libanesischen Angaben mindestens 12 Menschen getötet worden. Die Bundesregierung hat Russlands neue Drohungen gegen die Ukraine verurteilt. Das Auswärtige Amt bestellte den russischen Botschafter ein, um ihm den Protest zu übermitteln. Die russische Führung hatte Ausländer aufgefordert, wegen bevorstehender Angriffe die ukrainische Hauptstadt Kiew zu verlassen. Aus Berlin, Markus Sambale.
2: Mit der Einbestellung des russischen Botschafters will die Bundesregierung Entschlossenheit demonstrieren. Wörtlich heißt es in der Erklärung des Auswärtigen Amts: Wir lassen uns durch Drohungen nicht einschüchtern und werden die Ukraine weiter kraftvoll unterstützen. Das habe man Russland heute deutlich gemacht. Das Auswärtige Amt warf der russischen Führung vor, auf Terror und Eskalation zu setzen. Hintergrund sind die noch einmal verschärften Raketen- und Drohnenangriffe auf die Ukraine am Wochenende. In Kiew wurden zahlreiche zivile Gebäude getroffen. Bundeskanzler Merz sprach von einer rücksichtslosen Eskalation.
1: In Hamburg ist die Zahl der akuten Kindeswohlgefährdungen mit mehr als 1400 Fällen im Jahr 2024 so hoch wie nie gewesen. Wie der Senat auf Anfrage der Linken mitgeteilt hat, seien im Schnitt täglich 4 Kinder betroffen gewesen. Mehr als 2000 Haushalte mit Minderjährigen brauchten demnach Unterstützung. Vor 10 Jahren hatten die Jugendämter noch gut 520 Kinder gemeldet, die als gefährdet galten, weil sie vernachlässigt oder misshandelt wurden oder sexuelle Gewalt erlebt haben. Das waren die Nachrichten. Das Wetter in Norddeutschland, in der Nacht teils wolkig, aber überwiegend klar und trocken, Tiefstwerte 14 bis 8 Grad. Morgen neben längerem Sonnenschein teils wolkig, aber trocken, Höchstwerte 14 bis 24 Grad. Donnerstag heiter bis wolkig, 15 bis 24, Freitag sonnig, vereinzelt Gewitter 19 bis 29 Grad. Es ist 19.03 Uhr.
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1: Um 20 Uhr mit Martin Seiler. Im neuen Kinderreport fordert eine große Mehrheit, benachteiligten Kindern bessere Chancen im Bildungssystem einzuräumen, etwa durch mehr Geld für Kitas und Schulen. Der Gründer der Arche Hamburg-Lucht hält zusätzliche Mittel allerdings nur für einen der Schlüssel zu mehr Chancengerechtigkeit.
2: Ich fürchte ehrlich gesagt, wenn nicht an die grundsätzlichen Strukturen auch im Bildungssystem herangegangen wird, sich da auf kurze Frist nicht so sehr viel ändern wird. Also beispielsweise Lehrkräfte als Lern- und Lebensbegleiter zu begreifen und das auch durch multiprofessionelle Teams in Schulen mehr und mehr Wirkung werden zu lassen, weg von jeder macht seine Profession hin zu okay, wir bekommen die Kinder und Jugendlichen mehr in den ganzheitlichen Blick. Das ist schon auch eine Frage von Haltung und von Ansätzen in dieser schulischen Arbeit.
1: Der Gründer der Arche Hamburg-Lucht auf NDR Info. Die Bundesregierung hat den russischen Botschafter einbestellt. Hintergrund sind die neuen russischen Angriffe auf die Ukraine und die Aufforderung, dass Ausländer und Diplomaten Kiew verlassen sollen. Man habe der russischen Regierung deutlich gemacht, dass Deutschland sich nicht durch Drohungen einschüchtert.

0: Dann lasse und die Ukraine weiter, so wörtlich, kraftvoll unterstützen werde. Zuvor hatte unter anderem die EU den Leiter der russischen Vertretung einbestellt. Beim Zusammenprall eines Schulbusses mit einem Zug an einem Bahnübergang in Belgien sind 4 Menschen ums Leben gekommen. Jetzt wird ermittelt, wie es zu dem Unfall kommen konnte. Aus Brüssel, Katrin Schmidt.
1: 2 Kinder im Alter von 12 und 15 Jahren, die auf dem Weg in eine Schule für Sonderpädagogik waren, sowie ihr Betreuer und der Fahrer. Sie sind die Todesopfer einer Kollision zwischen einem Schulbus und einem Zug am Morgen in der ostflämischen Stadt Bügenhout. 5 weitere Kinder wurden nach Angaben der Staatsanwaltschaft teils schwer verletzt in umliegende Krankenhäuser gebracht. Diese insgesamt 9 Personen saßen in einem Schulvan, der trotz geschlossener Schranken und roter Warnlichter auf den Bahnübergang gefahren ist. Laut belgischer Bundespolizei hat der Busfahrer die Bahnschranken durchbrochen.
0: Bei der Eishockey-WM in der Schweiz ist die deutsche Nationalmannschaft bereits nach der Vorrunde ausgeschieden. Um ins Viertelfinale zu kommen, hätte Lettland gegen Ungarn verlieren müssen, gewann heute aber deutlich mit 8:1. Für die deutsche Nationalmannschaft ist es bereits das 3. enttäuschende Eishockey-Turnier in Folge. Sie war auch bei der WM in Dänemark nach der Vorrunde ausgeschieden, beim Olympischen Turnier in Mailand im Viertelfinale. Das waren die Nachrichten. Das Wetter in Norddeutschland in der Nacht teils wolkig, aber überwiegend klar und trocken, Tiefstwerte 14 bis 8 Grad. Morgen neben längerem Sonnenschein ebenfalls teils wolkig, aber trocken, Höchstwerte 14 bis 24 Grad. Am Donnerstag heiter bis wolkig, 15 bis 24 Grad. Am Freitag sonnig, vereinzelt Schauer oder Gewitter möglich bei 19 bis 29 Grad. Es ist 20.03 Uhr.
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3: Es ist eine wundersame Musik. Liebenswert, schrullig, verschroben, voller Witz und Ironie. Seit den späten 60ern haben Caravan sich in den Nischen der britischen Rockmusik eingerichtet. Eine der wichtigsten Bands der legendären Canterbury-Szene und bei genauerem Hinsehen die einzige, die heute noch aktiv ist. Jetzt gibt's eine prächtige neue Box, The Show of Ours Live. Drin sind 10 LPs mit 5 Konzerten der Briten aus den Jahren 1976 bis 2001. Schöner Anlass für uns, mal ein bisschen an Caravan zu erinnern. Der Nachtclub, mein Name ist Ralf Dorsch.

ein herrliches Städtchen, eine gewaltige Kathedrale, jede Menge Geschichte und dennoch alles eher beschaulich. Canterbury ist nicht der Nabel der Welt. War es auch nicht in den Swinging Sixties, als alle nach London guckten, während zeitgleich in Canterbury ein paar Freigeister ihre eigene Welt erschufen. Robert White, Kevin Ayers, Hugh Hopper, Pye Hastings und die Brüder Richard und David Sinclair, sie bildeten Bands und Projekte und schrieben Musikgeschichte. Die verspielten, skurrilen und gern nochmal schrägen Songs von Soft Machine, die ebneten den Weg für Bands wie Pink Floyd. Hatfield and the North entnahmen ihren Namen einem Londoner Straßenschild und sie forderten die Fantasie und manchmal auch die Aufnahmefähigkeit ihrer ZuhörerInnen heraus. Junge Musiker wie Mike Oldfield, die trieben sich an den Rändern dieser Szene rum und Caravan, die waren mittendrin. Das eben, das war ein Klassiker, Memory Lane U, und damit sind wir schon tief in diese neue LP-Box abgetaucht. Das eben, das war die 98er-Version aus dem Park Hotel in Diss in Norfolk. Und das gehört zu den Eigenheiten dieser ebenso schön gemachten wie kostspieligen Box. An der Spitze der Charts waren Caravan ja nie, aber in diesen Jahren, da spielte man eher auf Zuruf und an den ungewöhnlichsten Orten. Auf der deutschen Burg Herzberg, gern mal vor 15.000 Fans, aber viel öfter in Pubs, in Schulaulen oder halt bei einer Fan-Convention in diesem Café Norfolk. Die Band, die bezog Zimmer im Hotel gleich neben den zahlenmäßig eher überschaubaren, aber dafür umso fachkundigeren LiebhaberInnen ihrer Musik. Zwei andere Platten in dieser Box, die dokumentieren ein Konzert von 1980 in der ehrwürdigen Pariser Konzerthalle Bobineau. Das Problem hier, die Tonqualität, die lässt trotz ganz viel Remastering weiterhin arg zu wünschen übrig. Daher hören wir da auch nur einmal heute rein. Hier ist ein weiterer Bandklassiker. 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

Caravan sind das live, und zwar da, wo sie sich immer am wohlsten fühlten. An dem britischen College ist dieses Konzert, das lief in der Keele University 1976. Der Song Here Am I, der stammte vom damals aktuellen Album Blind Dog at St. Dunstan's. Nur, wer waren diese Leute eigentlich? Am Anfang von Caravan, da standen die Brüder David und Richard Sinclair, der eine an der Orgel, der andere als Bassist und Sänger. Dazu kam der Gitarrist und Sänger Pye Hastings und Drummer Richard Coughlan. Und diese vier, plus vielleicht noch aus späteren Inkarnationen der Band, der Bratschist Jeffrey Richardson und der Keyboarder Jan Skellhas, die sind die Namen, die man sich merken muss. Bis heute. Mancher Personalwechsel, der lag an zeitweisen persönlichen Unverträglichkeiten, aber vieles war auch überhaupt kein Drama. Caravan blieb immer ein Teil der Canterbury-Szene und manchmal wechselt man einfach nach gegenüber. So war Richard Sinclair in den 70ern ein paar Jahre bei Camel, dazu kam als noch etwas exotischere Spielwiese das Projekt Hatfield in the North. Sein Bruder Dave, der spielte auch mit Robert Wyatt in dessen Band Matching Mole, war aber auch mal kurz bei Camel, wo er dann auf Jan Skellhas traf, der für ihn bei Caravan einsprang. So ging das über viele Jahre, zwischendurch machte man Caravan auch mal ganz dicht oder kam nur noch auf Zuruf für ein paar Konzerte wieder zusammen. Am Ende, da blieben diese Musiker gern unter sich, in welcher Runde man das dann tat, auf der Bühne oder im Studio, das war dabei schon mal eher zweitrangig. Und, muss man auch feststellen, niemand hier verfügte über Talente als Rampensau. Niemand griff sich ein Mikro und schmiss sich ins Publikum, wie das etwa Peter Gabriel zur gleichen Zeit bei den befreundeten Genesis tat. Niemand hier hatte Sexappeal, niemand wollte welchen haben. Keine der fünf Shows in dieser Box, die entstand in der gleichen Besetzung bei dem Konzert unter FreundInnen im Parkhotel in Diss, da waren es zum Beispiel Pye Hastings, Dave Sinclair und Jeffrey Richardson mit den Gästen Jim Leverton am Bass und mit Robert Plants Gitarrist Doug Boyle. Fragt man mich, dann ist das hier der schönste Song, den Caravan je geschrieben haben. Golfclub.

kann man hier schon raushören. In den 80ern wurden Caravan geschmeidiger, machten ein bisschen ihren Frieden mit dem Mainstream. Und mit den oftmals prätentiösen Exzessen der Prog-Rock-Zeitgenossen, da konnte man eh wenig anfangen. Mag ja sein, dass die Bands aus Canterbury alle oft bei den Medien im gleichen Topf landeten wie Yes oder Genesis, aber der Ansatz, der war ein bisschen anders. Egal ob Soft Machine, Caravan oder all die Ableger, man spielte auf das Freieste mit Jazz und Blues, mit Folk und mit englischer Chormusik. Und im Falle von Caravan, da waren da von Anfang an eben auch bezaubernde Popsongs. Die dauerten dann zwar nicht 3, sondern 6 Minuten, aber aus dem Kopf kriegte man diese Ohrwürmer trotzdem ganz schlecht wieder raus. Oft waren diese Songs dann aus der Feder von Pye Hastings, während die Brüder Sinclair eher kopflastig an die Sache rangingen. Und als in den 80ern beide Sinclairs seltener bei Caravan auftauchten, da wurde der Sound der Band noch ein bisschen zugänglicher. Dieser Leier eben, der stammte vom 95er Album The Battle of Hastings. Die Live-Version, die kam aus einem Konzert 2001 im Stables Pub in Milton Keynes. Es gibt einen Song, den wohl die meisten Caravan-Fans auf Platz 1 ihrer ganz persönlichen Charts setzen. Und der zumindest von den Ausmaßen her auch mühelos ein paar Prog-Klischees befriedigt. 9 Feet Underground dauert je nach Tagesform irgendwas um und bei 20 Minuten. Am Anfang, da waren das an sich mehrere pfiffige Songs von Dave Sinclair, die man dann 1971 im Studio zusammengebaut hat für das Album In the Land of Grey and Pink. Das Ergebnis, das gefiel allen Beteiligten so gut, dass man diese Konstruktion dann beibehalten hat und sie bis heute eigentlich in jedem Caravan-Konzert spielt. Dies hier, das stammt jetzt aus dem Jahr 1990. Für ein Charity-Konzert an der High School in Old Buckingham in der Grafschaft Norfolk, da war die Originalbesetzung der Band wieder zusammen. Also Pye Hastings, Dave und Richard Sinclair und Richard Cochlan. Verstärkt wurde man durch Pyes Bruder, den Saxophonisten Jimmy Hastings, der eben auch immer mal wieder zwischen Caravan und Soft Machine pendelte. Canterbury blieb ein überschaubares Städtchen. Hier ist 9 Feet Underground.

Nine Feet Underground, Caravan sind das, 1990 live in der Originalbesetzung. Musik ist es aus der Box The Show of Ours live. 5 Konzerte auf 10 LPs, dazu ein wirklich schön gemachtes, dickes Buch. Ob das dann aber den aufgerufenen LiebhaberInnenpreis von um die 300 Euro wert ist, das muss man schon selbst entscheiden. In jedem Fall aber ein guter Grund, mal an die Band zu erinnern, die auch für dieses Jahr wieder Konzerte angekündigt hat. Die Caravan, sie zieht weiter und hält als wohl letzte dieser Bands die Canterbury-Fahnen hoch. Wobei das mit Canterbury ja eigentlich so eine Sache ist. Wollte man den Sound definieren und würden wir von verspielten Songs sprechen, von oft ellenlangen Improvisationen, würden von den komplexen Harmonien sprechen, von der Lust am Ohrwurm, den mal literarischen, mal Nonsenstexten, aber eben auch vom Humor. Humor war ganz wichtig für alle diese Künstler. Nun gut, manches war dann dem übermäßigen Konsum der völlig falschen Substanzen zuzurechnen, doch anderes war selbstironisch, kunstvoll um die Ecke gedacht oder einfach nur urkomisch. Von den Prog-Rock-Bands ihrer Ära unterschieden sich die Canterbury-Leute nicht nur durch mangelnde Verbissenheit, sondern auch durch überbordenden Unfug, durch die Insiderspäße. Im Falle von Caravan kam dann noch etwas Zweites hinzu, nämlich keine Band hat überhaupt je so englisch geklungen, nicht mal die frühen Genesis. Das hatte dann vor allem mit Richard Singer

Jahren rauskam, die zeigen, was da für ein Markt ist. Das war der Nachtclub auf einer kleinen Zeitreise ins britische Canterbury. Caravan, hier nochmal in Originalbesetzungen aus der Schulaula in Old Buckingham. Richard Sinclair singt Place of My Own. Tschüss und danke fürs Zuhören. Mein Name ist Ralf Dorschel.

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1: Um 21 Uhr mit Martin Seiler. Erwachsene, Jugendliche und Kinder wünschen sich Veränderungen und mehr staatliches Geld für das deutsche Bildungssystem. Das steht im aktuellen Kinderreport des Kinderhilfswerks. Chris Bertrow in Berlin zur Frage, was zum Beispiel die befragten Erwachsenen konkret fordern.
2: Also die befragten Erwachsenen sagen ganz klar, es wäre mehr Personal nötig, um die Bildungschancen für sozial benachteiligte Kinder zu verbessern. Orga-Aufgaben dürften nicht an den Pädagogen hängen bleiben. Und sie fordern, Bildung von der Kita bis zur Schule muss kostenfrei sein. Zustimmungswerte von über 80% bekommt auch die Forderung, dass Schulen mit einem besonders hohen Anteil an sozial benachteiligten Schülern besonders gefördert werden müssten. Und dass Kinder aus Flüchtlingsfamilien schnell und verpflichtend zur Schule gehen müssen, begleitet von einer besseren Sprachförderung.
1: Die Bundesregierung hat Russlands neue Drohungen gegen die Ukraine verurteilt. Das Auswärtige Amt bestellte den russischen Botschafter ein, um ihm den Protest zu übermitteln. Die russische Führung hatte Ausländer aufgefordert, wegen bevorstehender Angriffe die ukrainische Hauptstadt Kiew zu verlassen. Aus Berlin, Markus Sambale.
3: Wörtlich heißt es in der Erklärung des Auswärtigen Amts: Wir lassen uns durch Drohungen nicht einschüchtern und werden die Ukraine weiter kraftvoll unterstützen. Das Auswärtige Amt war der russischen Führung vor, auf Terror und Eskalation zu setzen. Hintergrund sind die noch einmal verschärften Raketen- und Drohnenangriffe auf die Ukraine am Wochenende. In Kiew wurden zahlreiche zivile Gebäude getroffen. Bundeskanzler Merz sprach von einer rücksichtslosen Eskalation.
1: Israels Armee hat ihre Bodeneinsätze im Nachbarland Libanon gegen die pro-iranische Hisbollah-Miliz aus

0: geweitet. Ziel sei es, die direkte Bedrohung für israelische Bürger und Soldaten abzuwehren, sagte ein Militärvertreter. Israels Ministerpräsident Netanyahu bestätigte am Abend, dass das Land seinen Einsatz im Südlibanon verstärkt. Der Regierungschef teilte außerdem mit, das Militär habe im Gazastreifen einen Angriff gegen das neue Oberhaupt des bewaffneten Flügels der Hamas durchgeführt. Details nannte er nicht. Nach einer Strafanzeige von Colleen Fernandez hat die Staatsanwaltschaft Potsdam gegen den Ex-Mann der Schauspielerin Christian Ulmen ein Ermittlungsverfahren eingeleitet. Es bestehe ein Anfangsverdacht der häuslichen Gewalt, sagte eine Sprecherin der Behörde. Konkret gehe es um mehrere Vorfälle, die sich in den Jahren 2022 und 2023 in Spanien ereignet haben sollen. Auch die Vorwürfe digitaler Gewalt würden weiterhin geprüft. Ulmen selbst bestreite die Anschuldigungen, es gilt die Unschuldsvermutung. Das waren die Nachrichten. Das Wetter in Norddeutschland in der Nacht teils wolkig, überwiegend klar und trocken, Tiefstwerte 14 bis 8 Grad. Morgen sonnig, aber auch wolkig und trocken, 14 bis 24 Grad. Es ist 21.03 Uhr.
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2: Im Interview wird er hier gleich behaupten, dass er gut ist. Chris Farlow, als John Henry Dayton geboren, am 13. Oktober 1940 als Sohn eines Druckers in Essex. Nun ist er 85 und heute sind ihm die Classics gewidmet. Am Mikrofon ist Uli Kniep und es geht los mit einem Live-Mitschnitt, aufgenommen 1985 mit seiner damaligen Band Thunderbirds in Bremen in der Schauburg.

I Haven't Found Nothing live aufgenommen, also vor 40 Jahren. Und er klingt heute immer noch so. Wer ihn auf der jüngsten Tour gesehen hat, kann das bestätigen. Colosseum gibt es ja noch, wenn auch in ständig wechselnden Besetzungen in den vergangenen Jahren. Dennoch immer wieder empfehlenswert. Und hier sind sie mit Tomorrow's Blues, mit Chris Farlow.

0: Tomorrow's Blues von Colosseum. Ein Titel, der in bester Manier die Stärken und den Stil der legendären Jazz-Rock-Band mit dem vielseitigen Blues-Sänger Chris Farlow aufzeigt. Die Gruppe war 23 Jahre lang nicht mehr live aufgetreten, bis sie sich 1994 zu einer Reunion bereit fand. Neben so ausgezeichneten Instrumentalisten wie Schlagzeuger John Heisman, dem Saxophonisten Dick Haxtell-Smith und Gitarrist Clem Clempson bedurfte es einer ganz besonderen Stimme. Chris Farlow hatte diese Herausforderung bereits erstmals 1970 angenommen. Schon damals und seitdem schätzten ihn Kritiker und Kollegen, und er selber war immer schon selbstbewusst genug, um zu wissen, dass er Rock, Pop, Blues und Jazz singen kann.
1: You know, I'm good at what I do, and all the other people in this business know that I'm good. From Eric Clapton to Jimmy Page onwards, you know.
0: Ich weiß, dass ich gut bin. Das haben mir auch immer wieder großartige Kollegen bestätigt. Eric Clapton, Jimmy Page, Steve Marriott. Alle haben mich gelobt, mich auch für ihre Platten engagiert. Das Singen und Interpretieren ist niemals ein Problem für mich gewesen.
1: Stones write some stuff for me. Mike Darbo wrote Handbags and Glad Rags for me, you know. But singing, I don't have a problem with singing. It's like rolling off a log for me. It's very, very easy, you know. I'm a natural singer, so it doesn't bother me.

0: Handbags and Glad Rags. Tatsächlich ist Chris Farlow seit den 60er Jahren bereits gern gesehener Gast in Studios und auf Bühnen. Mick Jagger und Keith Richards förderten seine Karriere. Er interpretierte ihre Songs auch von Mike Dabo und Lennon McCartney.
1: Hi, this is Chris Farlow and you're listening to NDR and here's one of my hit records. I hope you like it. Out of Time.

0: Trotz eines Top-Hits mit Out of Time war Chris Farlow nie der Prototyp eines Popstars. Weder sein Äußeres noch sein eigenes Interesse erfüllten diese Voraussetzungen für einen Schönling, der Dauergast in den Charts sein wollte. Farlow selber legte mehr Wert auf Anerkennung in Musikerkreisen und in der Jazz- und Blues-Szene. Das Interesse an dieser Musik war schon im Elternhaus geweckt worden. Dort auch hörte er Sängerinnen, die ihn sofort begeisterten.
1: I followed a completely different path. I started listening to Sarah Vaughan, Ella Fitzgerald, Anita O'Day. I like women jazz singers.
0: Meine Vorbilder waren großartige Sänger, etwa wie Bobby Blue Bland.
1: Form of blues was too early, crude for me, you know. I like more sophisticated stuff, like Bobby Blue Bland and all that. But they're singers. I like singers.
0: So gründete Chris Farlow noch unter seinem bürgerlichen Namen und neben dem Studium am Sir William Collins Technical College in London die John Henry Skiffle Group. Der Unterstützung seiner Mutter konnte er dabei sicher sein.
1: She was the greatest woman, fantastic person. She could play and play. That's why she started playing the. She used to play in the pubs in during the war.
0: Meine Mutter war eine großartige Person. Sie hat mich immer unterstützt, hat anfangs sogar unsere Lederhemden für die Auftritte genäht. Sie spielte übrigens Klavier und als ich klein war, saß ich zu ihren Füßen und hörte ihr zu.
1: Leopard skin shirts. My mother was for me, 100%.

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1: Ain't No Love in the Heart of the City. Ein immer wieder von Blues- und Rockbands interpretierter Titel. Eben konnten wir erfahren, welch wichtige Rolle die Mutter im Leben von Farlow spielte. Das Verhältnis zum Vater dagegen war schwierig.
2: My father was a different person. He was a Soldaten in the Second World War.
1: Mein Vater war Soldat im Zweiten Weltkrieg. Was er damals in Frankreich an Brutalität gesehen hat, hat ihn sehr geprägt. Er war auch später bei der Militärpolizei. Vielleicht war es deshalb inakzeptabel für ihn, dass sein Sohn ein langhaariger Musiker war. Er hat das nicht einmal hingenommen, als ich Erfolg hatte.
2: Even when I was a success, he didn't like it. But you know, that's my father.

0: Eigentlich hätte Farlos Vater zufrieden sein können mit dem Werdegang seines Sohnes. Schließlich hatte er schon 1962 mit der Bluesrockband Thunderbirds internationales Ansehen erlangt. Und 1966-67 eroberte Chris als Solist Spitzenplätze in den Charts. Nach einem 7-monatigen USA-Aufenthalt nahm Farlo im Sommer 1970 mit der Band The Hill das Album From Here to Mama Rosa auf. Im September des gleichen Jahres wurde er Mitglied von Colosseum. Ein kurzes Gastspiel gab er dann 1972 als Sänger von Atomic Rooster. Etwa zur selben Zeit begann Chris Farlo, sich als Einzelhändler ein zweites Standbein zu schaffen. Zeitweise führte er in London einen Laden, in dem er zweifelhafte Militaria verkaufte.
1: Yeah, when my father came back from the war, he brought back some German stuff, you know, helmet, Stahlhelm and Eyes of the Kreuz and all that, like me.
0: Mein Vater hatte eine Uniform und Stahlhelm aus dem Krieg mitgebracht. Und als ich Kind war, habe ich das Zeug angezogen und aufgesetzt.
1: But I came to Hamburg in 61 and I used to buy some iron crosses.
0: Als ich später, 1961, in Hamburg war, kaufte ich eiserne Kreuze und habe dann bald festgestellt, dass sich der Kram gut in England verkaufen ließ, auch und gerade an Musikerkollegen. Brian Jones von den Stones nahm eine SS-Uniform und es gibt ein bekanntes Bild von Jimmy Page mit einem Helm auf dem Kopf.
1: Brian Jones von den Rolling Stones used to buy stuff off me, you know. There's a famous photograph of him wearing an SS uniform, do you know this one? And Jimmy Page used to wear an SS hat on stage.
0: Ich finde, dass man die Geschichte nicht verleugnen sollte. Das Dritte Reich gehört zu der Deutschen, so wie die Engländer ihre dunklen Kapitel in ihrer Geschichte haben. Die Römer haben Christen im Kolosseum umgebracht.
1: Learn about their history, even if it's bad. I mean, England had bad history. When we had the Civil War with Oliver Cromwell and all them people and the Roundheads, you know.
0: Man muss nur richtig damit umgehen. Und ich glaube nicht, dass alle Sammler Nazis sind.
1: You can't destroy the Roman Empire because they killed 2 million Christians, you know, in the Colosseum. You can't disperse that. It's part of history. The Third Reich is a part of history.

0: Hier sind die Nachtclub Classics zu Chris Farlow. Im April 1978 war er einer der hochkarätigen Gäste bei der Feier zum 50. Geburtstag von Blues-Pionier Alexis Korner. Auf dessen Partyalbum ist er zu hören. 1981 musizierte Farlow mit Pete York beim sogenannten Olympic Rock and Blues Circus. Und auf Initiative des Produzenten Mike Vernon kam 1984 dann eine neue Ausgabe der Thunderbirds zustande. Die Alben Out of the Blue und Born Again sind solide Zeugnisse der Potenz dieser Band. 1988 arbeitete Chris Farlow mit Led Zeppelin-Gitarrist Jimmy Page an dessen Album Outrider, aus dem Blues Anthem stammt. Er hat den richtigen Zugang zum Blues. Er kann ihn vibrieren lassen und auch sehr gefühlvoll singen, sagt Jimmy Page über Chris Farlow.
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0: Ein weiterer Meilenstein auf dem Weg von Chris Farlow war 1983 das Album Waiting in the Wings, bei dem ihm prominente Freunde wie Alvin und Albert Lee, Clem Clemson, Geoff Whitehorn, Tim Hinckley, Mickey Moody, Boss Burrell und Leo Lyons halfen. Doch auch das Publikum hat Chris Farlow nie vergessen.
1: I've been very successful here for years and years and years, you know.
0: Ich bin als Solist, aber auch mit Colosseum, mit der Hamburg Blues Band und mit Pete York anerkannt. Nicht nur hier in Deutschland, sondern zum Beispiel auch in Japan.
1: The Germans like me. All over the world they like me. Japan we went to recently for Colosseum. That was fantastic, you know, sold out concert.
0: International also noch immer erfolgreich Chris Farlow, um den es hier in den Classics heute geht. Und eines seiner jüngeren Alben hieß Hotel Eingang. Und wie es zu diesem Titel kam, erklärt Chris Farlow jetzt und hier und live vor Publikum.
1: This is absolutely Gott in Himmel, Troy. Bitte. We came to Hamburg on the train and the ferry from England. And we heard about Hamburg, the Raper Barn, the Grosse Freiheit, you know, fantastic. Women in shop windows. We'd never heard of that before in England, you know. Women in shop windows, what are they selling? Bread or cakes or cheesecake? No, they're selling themselves in the windows. Wow, that's amazing.
0: Ich war 1961 erstmals in Hamburg, zur Zeit, als auch die Beatles dort spielten. Wir hatten unglaubliche Dinge von der Reeperbahn gehört. Von Frauen, die sich in Schaufenstern selber anboten, von Alkohol und Freizügigkeit. Nachdem wir in unser Hotel eingecheckt hatten, zogen wir also los und verbrachten die ganze Nacht in diesem Sündenpfuhl. Doch als wir zurück zum Hotel wollten, schüttelten alle Taxifahrer den Kopf.
1: Was ist das? Hotel. Hotel? Nein, nix Hotel. So, yeah, it's a hotel. No. Nix. And he couldn't speak English. Very bad English.
0: Also suchten wir zu Fuß unsere Absteige. Als wir nach langer Odyssee endlich am Ziel waren, holte ich den Zettel noch einmal aus meiner Tasche. Ich hatte das Schild an der Front des Hauses abgeschrieben. Darauf stand Hoteleingang.
1: This is God's honest truth. 13 hours we walked through Hamburg, everywhere, north, south, east and west. And what I did was, when I left the hotel, I got a piece of paper and I wrote down the name of the hotel on the door. Hotel Eingang.
2: As I passed by this fine hotel, a chick walked out and she sure looked swell. I gave her the eye and I started to carry on. And a Cadillac drove up and whew, she was gone.

Should Have Been Me, Chris Farlow, und das waren die NDR Blue Nachtclub Classics zu seinem 85. Geburtstag. Er ist, wie gesagt, immer noch aktiv, körperlich natürlich nicht mehr ganz so auf der Höhe, aber stimmlich großartig. Inzwischen haben Colosseum ja noch weitere Alben herausgebracht, beispielsweise Restoration oder 11 im Jahr 2025. Ich aber möchte schließen mit einem Song aus dem Jahr 2014, und zwar ein Duett mit der Tochter von John Heisman und Barbara Thompson, mit Anna Gracie, und der Titel ist Programm, Blues to Music. Am Mikrofon verabschiedet sich Uli Knie.

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1: Um 22 Uhr mit Martin Seiler. Mehr qualifiziertes Personal in Schulen und Kitas, das ist die zentrale Forderung aus dem Kinderreport 2026. Das Kinderhilfswerk hat dafür mehr als 2000 Kinder und Erwachsene befragt. Schwerpunkt war das Thema Chancengleichheit. Laut der Vizepräsidentin des Kinderhilfswerks Sigismund sprach sich eine große Mehrheit dafür aus, vor allem benachteiligten Kindern mehr Chancen einzuräumen.
2: Es muss uns aufrütteln, das soziale Aufstieg vom Portemonnaie des Elternhauses abhängt, und es darf uns auch nicht kalt lassen, wenn 94% der Kinder an der Schule lernen wollen, wie Demokratie funktioniert und Schule einfach keine Zeit findet.
1: Die Vizepräsidentin des Kinderhilfswerks Sigismund. Die mutmaßlichen Pläne von Bundesgesundheitsministerin Wagen, die Beiträge zur Pflegeversicherung für Kinderlose zu erhöhen, stoßen auf Kritik. Mehrere Sozialverbände betonten, eine Erhöhung um 0,1 Prozentpunkte würde die Finanzlücke nicht stopfen. Auch Vertreter von Grünen und der Linken sprachen von Einzelvorschlägen und kosmetischen Maßnahmen. Zuerst hatte das Redaktionsnetzwerk Deutschland über die Pläne berichtet. Das Ministerium wollte sich bislang nicht dazu äußern und verwies auf ein Gesamtkonzept, das in Planung sei. Nach den jüngsten amerikanischen Angriffen wirft der Iran den USA einen Verstoß gegen die Waffenruhe vor. Von Seiten der Revolutionsgarden hieß es, man behalte sich das Recht auf Vergeltung vor. Die Verhandlungen beider Seiten kommen unterdessen offenbar nur schleppend voran. Aus Istanbul, Uwe Lüb.
3: Die iranischen Delegationsleiter, Parlamentspräsident Ghalibaf und Außenminister Araghchi, haben Gespräche in Katar geführt. Es soll um eingefrorene Vermögen Irans gegangen sein. Deren zumindest teilweise Freigabe ist eine Bedingung für Iran, sich mit den USA zu einigen. Die USA drängen auf die Aufgabe des iranischen Atomprogramms. Ein ranghoher iranischer Diplomat sagte der Agentur ISNA, sein Land mache diesbezüglich in einem ersten Abkommen keine Zugeständnisse.
1: Die Behörden in Litauen warnen davor, dass Russland seine Anlagen massiv ausbaut, um GPS-Signale im Ostseeraum zu stören. In der russischen Exklave Kaliningrad sei die Zahl entsprechender Anlagen in den vergangenen Monaten von 3 auf 36 gestiegen.

0: hieß es von der litauischen Kommunikationsaufsicht. Demnach haben die Antennen eine Reichweite von bis zu 450 Kilometern. Das waren die Nachrichten. Das Wetter in Deutschland: in der Nacht teils wolkig bis klar, meist trocken, Tiefstwerte 20 Grad am Oberrheingraben bis 8 Grad in Schleswig. Morgen viel Sonnenschein, teils wolkig, im Süden einzelne Schauer oder Gewitter, sonst trocken, Höchstwerte 14 bis 34 Grad. Am Donnerstag viel Sonne, regional etwas wolkiger, 15 bis 31 Grad. Es ist 22.03 Uhr.
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2: Am Mikrofon ist Paul Baskerville. Guten Abend.

Das war The Haunted Youth mit In My Head. Das Album heißt Boys Cry 2. Man denkt natürlich an Boys Don't Cry von The Cure. Aber diese Platte heißt Boys Cry 2 und es ist das neue zweite Album einer belgischen Indie-Band, The Haunted Youth. Der Kopf der Gruppe ist Joachim Liebens und es gab bereits ein Bedroom-Pop-Album. Dawn of the Freak 2022 habe ich auch schon damals gespielt. Aber diese Platte klingt durchaus emotionaler, lauter. Und der Sound bewegt sich zwischen so Shoegaze und Post-Rock und teilweise so 80er Jahre Synthie-Pop und Emo und Indie-Rock. Und es ist schon recht mitreißend. Boys Cry 2 heißt das Album von The Haunted Youth aus Belgien. So nun Touch Girl Apple Blossom. Das ist eine neue Indie-Pop-Band aus Austin in Texas, die für ihren nostalgischen, so gitarrenlastigen Twee-Pop-Sound bekannt geworden ist. Und es gibt ein ganz neues Debütalbum, es heißt Graceful. Und hier ist das Stück Heart Go. Hier ist Touch Girl Apple Blossom.

So das war Touch Girl Apple Blossom mit Hart Go, die Band kommt aus Austin in Texas. Das neue Debütalbum heißt Graceful. Und die beiden Gitarristen Olivier Garden und John Morrells, sie lernten sich eigentlich in einer Country-Band kennen. Und sie schlossen sich dann durch ihre gemeinsame Liebe zu Twee-Pop zusammen. Und es gab schon eine EP 2023 und nun jetzt endlich das Debütalbum Graceful 2026. So, Green World Image ist das zweite Album einer Post-Punk-Band aus Seattle, Telehealth. Und ihre Vorbilder sind in der Tendenz Devo und The B-52s. Der Kern der Band ist ein Ehepaar, Alexander Attitude und Kendra Cox. Alexander Attitude ist ein guter Name. Ich vermute, das ist ein Pseudonym. Und die beiden, das Ehepaar, hat diese Band ins Leben gerufen. Wir hören jedenfalls den Song Yassify Me von Telehealth aus Seattle, von dem neuen Album Green World Image.

So, das war Telehealth mit Yassify Me aus Seattle. Das neue zweite Album heißt Green World Image. Nun das dritte Album von der Band Cola aus Montreal in Kanada. Und letzte Woche spielte ich schon die Lead-Single Hedge Sitting. Aber wir hören jetzt ein Stück, das keine Single ist, sondern das letzte Stück der Platte. Das Album ist genannt nach einem Akronym, also Cost of Living Adjustment. Und die Band heißt, wie gesagt, Cola, C-O-L-A. Also gewissermaßen ist das Album selbst betitelt. Und es ist das Trio um Tim Darcy, Ben Stidworthy und Evan Cartwright. Darcy und Stidworthy waren beide früher bei der Band Ort. Aber es hat schon zwei Platten mit dieser Band Cola gegeben. Also 2022 Deep in View und dann 24 The Gloss. Das ist hier das dritte Werk. Und hier ist, wie gesagt, der Song als Abschluss der Platte. Skywriter's Sigh. Mit der poetischen Textzeile, A celestial event is worth a season of rent.

Weiter, das war Cola mit Skywriter Psy. Das neue dritte Werk heißt, wie gesagt, Cost of Living Adjustment. Und nun meine letzte Gelegenheit, um auf das Konzert von Way Dynamic im Aalhaus hinzuweisen. Way Dynamic spielt jetzt am Donnerstag, am 28. im Aalhaus. Und Way Dynamic ist eigentlich ein Soloprojekt des Musikers Dylan Young aus Australien, aus Melbourne. Er ist ein Multi-Instrumentalist. Er schreibt alle Songs, spielt fast jedes Instrument selbst und produziert die Musik. Aber auf der Bühne spielt er nicht alleine. Es gibt eine fünfköpfige Begleitband und die Musiker stammen alle aus der lokalen Musikszene von Melbourne. Und wir hören jetzt das Lied Miffed It von dem aktuellen Album Massive Shoe, das dritte Werk von Way Dynamic. Der Song handelt von verpassten Chancen und von dem schmerzhaften Ende einer engen Beziehung. I miffed it and that's the way it's gonna stay. Here's Way Dynamic mit Miffed It. Die Band spielt am kommenden Donnerstag im Aalhaus.

So das war Way Dynamic von dem Album Massive Shoe. Und Way Dynamic spielt jetzt am kommenden Donnerstag im Aalhaus in Hamburg. Und am kommenden Montag, am 1.6. im Aalhaus, spielt eine Band aus Massachusetts, Prune. Das ist die Band um die Songwriterin Izzy Hagerup. Die Band vermittelt so eine schöne Atmosphäre und mischt düsteren Post-Punk mit psychedelischem Indie-Folk. Und es begann als Solo-Projekt, aber inzwischen ist es eine richtige Band. Und es gab ein Debütalbum 2023, Through the Window. Und es gibt ein aktuelles zweites Album, System. Und das zweite Album, System, wurde von Hagerup größtenteils alleine in nächtlichen Schlafzimmer-Sessions geschrieben und aufgenommen. Und wir hören jetzt das Stück System, das Titelstück von Prune aus Massachusetts. Die Band spielt am Montag, den 1. Juni.

So, das war Prune mit System. Die Band spielt jetzt am kommenden Montag, am 1. Juni, im Aalhaus in Hamburg. Und Modern Woman, das Album Johnny's Dream World, ist eine der schönsten neuen Debütplatten des Jahres bisher, finde ich. Die Band kommt aus London. Es ist so eine Indie-Folk-Post-Punk-Band, Modern Woman, die Band um Sophie Harris. Und wir hören jetzt ein Lied, das etwas anders klingt als die Songs, die ich bisher gespielt habe. Und zwar Daniel heißt das Lied. Und dieses Lied ist ziemlich ruhig und reduziert und intim. Getragen wird das Stück von einer Violine. Aber der Gesang von Sophie Harris ist nach wie vor sehr wichtig. Und anscheinend schrieb Sophie Harris dieses Lied schon für längere Zeit in North Wales. Und als sie dort Urlaub gemacht hat. Und hier ist jetzt Daniel von Modern Woman, von dem aktuellen, immer noch neuem Debütalbum, Johnny's Dream World.

So das war Modern Woman mit Daniel von dem neuen Debütalbum Johnny's Dream World, Modern Woman aus London. Nun Metric, natürlich aus Kanada, und es gibt ein neues 10. Album, so lange gibt es diese Band schon. Romanticize the Dive, und wir hören jetzt Victim of Luck, und das ist der Einstieg zur Platte, der Opener. Laut Sängerin Emily Haynes handelt das Lied von den Höhen und Tiefen des Lebens und von dem Ablegen von Selbstbezogenheit. Das hört sich schon mal gut an. Hier ist jetzt Victim of Luck.

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Also Metric war das. Aus Kanada, von dem neuen Album. Romanticize the Dive. So nun Meyer and the Squires, eine Debüt-EP aus Berlin. Allerdings sind keine Berliner dabei. Höchstens der Schlagzeuger, glaube ich. Aber die anderen kommen aus Argentinien, Vietnam und Frankreich. Und die EP heißt Sinking into the Ocean. Und ich habe schon das Titelstück letzte Woche gespielt und das Lied, das wir jetzt hören, heißt 451. Und es ist durchaus repräsentativ für die EP, so eine schöne Mischung aus melancholischem Grunge und so heavy shoegaze. Hier ist Meyer and the Squires aus Berlin, 451 von der EP Sinking into the Ocean.

So das war Meyer and the Squires aus Berlin von der neuen Debüt-EP Sinking into the Ocean. Und es gibt auch eine andere interessante deutsche EP, Kuoko. Aus Hamburg, da gibt es die neue EP Music is Medicine. Und die EP bewegt sich stilistisch zwischen so Indie-Pop und House und elektronischen Club-Sounds. Hier ist jetzt Kuoko mit dem Titelstück Music is Medicine.

So, das war Cuoco aus Jenfeld in Hamburg mit Music is Medicine, das Titelstück von ihrer neuen EP. So, nun die Middle People. The Middle People hat ein neues Album. Es heißt Can You Feel the Moment? Best of the Middle People. Es handelt sich in der Tat um ein Best-of-Compilation-Album. The Middle People ist ein Projekt des portugiesischen visuellen Künstlers Antonio Olayo und des britischen Frontmans Mikey Georgeson. Er ist ansonsten bekannt von seiner Arbeit mit David Devant and his Spirit Wife. Und diese Band, The Middle People, ist für ihre so enorme Produktivität bekannt. Also seit der Gründung im Jahr 2024 hat es bereits 3 Langspielplatten gegeben und eine Weihnachtsplatte. Und es gibt jetzt deshalb schon ein Compilation-Album. Und das neue Album von diesem britischen Art-Pop-Duo The Middle People trägt den Titel Can You Feel the Moment? Best of the Middle People. Und wir hören das Stück Can You Feel the Moment?

So das war The Middle People mit Can I Feel the Moment von dem Album Can I Feel the Moment, Best of the Middle People. Nun zum Schluss Miss Grit aus New York. Sie heißt in Wirklichkeit Margaret Zone. Es gibt ein neues zweites Album, Under My Umbrella. Und wir hören das Stück Tourist Mind. Und das war der Nachtclub mit Paul Baskerville.

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1: Um 23 Uhr mit Martin Seiler. Für eine bessere Bildung in Deutschland wünschen sich Kinder und Erwachsene mehr Investitionen vom Staat. Zu diesem Ergebnis kommt der aktuelle Kinderreport, den das Deutsche Kinderhilfswerk mit Bundesbildungsministerin Prien vorgestellt hat. Aus Berlin Felix Tenbaum.
2: Kostenlose Bildung von der Kita bis zur Schule, mehr gut ausgebildetes Personal, flächendeckende Schulsozialarbeit, verbindliche Demokratiebildung und mehr Mitbestimmung an Schulen. Durch solche Maßnahmen könnte sich die Bildungssituation für alle Kinder verbessern, heißt es im Kinderreport 2026. Eine weitere zentrale Forderung: einheitliche Bildungsstandards in ganz Deutschland. Das wollen 90% der befragten Kinder. Die Vizepräsidentin des Deutschen Kinderhilfswerks, Anja Siegesmund, fordert von der Politik schnelle Handeln und mehr Geld, damit alle Kinder und Jugendlichen gleiche Chancen haben.
1: Rund anderthalb Wochen nach dem tödlichen Angriff auf den Chef des bewaffneten Flügels der Hamas hat Israel nach Regierungsangaben auch dessen Nachfolger getötet. Laut Ministerpräsident Netanyahu und Verteidigungsminister Katz fand der Angriff im Gazastreifen statt. Netanyahu bestätigte außerdem, dass die Bodeneinsätze im Nachbarland Libanon verstärkt wurden. Nach Angaben eines Militärvertreters sollen dadurch direkte Bedrohungen durch die pro-iranische Hisbollah-Miliz für israelische Bürger und Soldaten abgewehrt werden. Nach einer Strafanzeige von Colleen Fernandez hat die Staatsanwaltschaft Potsdam gegen den Ex-Mann der Schauspielerin Christian Ulmen ein Ermittlungsverfahren eingeleitet. Es bestehe ein Anfangsverdacht der häuslichen Gewalt, sagte eine Sprecherin der Behörde. Konkret gehe es um mehrere Vorfälle, die sich in den Jahren 2022 und 2023 in Spanien ereignet haben sollen. Auch die Vorwürfe digitaler Gewalt würden weiterhin geprüft. Ulmen selbst bestreitet die Anschuldigungen, es gilt die Unschuldsvermutung. In Laos in Südostasien sind seit einer Woche 7 Menschen in einer Höhle eingeschlossen. Sie waren am 19. Mai dorthin geklettert, um nach Gold zu suchen. Heftige Regenfälle haben dann eine Sturzflut ausgelöst, die die Höhle überschwemmte. Rettungsmannschaften ist es bislang nicht gelungen, zu ihnen vorzudringen. Fußball-Zweitligist Greuther Fürth hat den Klassenerhalt geschafft. Die Mannschaft setzte sich am Abend im Relegationsrückspiel gegen Rot-Weiß Essen mit 2:0 durch. Das Hinspiel gegen den Drittligisten hatte Greuther Fürth noch mit 0:1 verloren. Die Franken spielen seit fast 30 Jahren mindestens in der zweiten Liga. Das waren die Nachrichten. Das Wetter in Deutschland in der Nacht teils wolkig bis klar, meist trocken, Tiefstwerte 20 Grad am Oberrheingraben und bis 8 Grad in Schleswig. Morgen viel Sonnenschein, teils auch wolkig, im Süden einzelne Schauer oder Gewitter möglich, ansonsten aber trocken, Höchstwerte 14 bis 34 Grad.

0: Es ist 23.03 Uhr.
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2: Hallo zum Nachtclub, am Mikrofon ist Matthias Böhm. Heute mit Musik von Tim Paris, Harmonious, Thelonious, Fusk, Richard Barbieri, Kreidler, Daniel Avery und Enik.

Rainbow's Plane Crashes, der Titelsong des neuen Albums von Enik, ein Münchner Musiker und Komponist, der seit 20 Jahren immer wieder Musik veröffentlicht, ansonsten aber sehr viel Musik schreibt und spielt an den Münchner Kammerspielen, an der Staatsoper in München, am Schauspielhaus in Graz und am Thalia Theater in Hamburg. Sein neues Album, stark elektronisch beeinflusst, wird begleitet von KI-Videos, über die er sagt, nichts davon ist real, aber alles ist wahr. Dies ist Enik mit dem Lantern Song.

Daniel Avery, der Produzent und Komponist, hat Ende des vergangenen Jahres sein Album Tremor vorgelegt mit vielen bekannten und berühmten Gästen und kürzlich die Tremor Midnight Versions nachgeschoben. Er hat das gesamte Album neu abgemischt und verlagert die Musik damit in die späten Nachtstunden. Wir haben gerade von ihm Greasy of the Racing Line mit Alison Mosshart von The Kills gehört und sein nächstes Stück heißt A Silent Shadow, gemeinsam eingespielt mit Bedroom.

Kreidler aus Berlin und Düsseldorf haben ihr neues Album Schemes deutlich unter den Aspekt Elektronik und Ambient Music gestellt. Es sind zum ersten Mal auch viele Field Recordings mit dabei. Das Trio hat zunächst in Berlin halb öffentlich 2 Konzerte gespielt und dann das Material weiter bearbeitet im Andere Baustelle Studio, wobei auch Instrumente und Objekte wie zum Beispiel ein quaderförmiger Stahltank zum Einsatz kamen, die sie im Studio vorfanden. Live kann man sie sehen am 29.05. im FFT in Düsseldorf, am 30. im Hafen 2 in Offenbach, am 17.06. dann in Berlin im Macom, am 25.06. im Kohi in Karlsruhe und am 12.11., also deutlich später im Jahr, dann nochmal auf der MS Stubnitz in Hamburg. Hier zunächst mehr Musik aus der Konserve, ein weiteres Stück des neuen Albums Schemes, es heißt Clove Twin. Die sind Kreidler.

Richard Barbieri ist ja seit Jahrzehnten bereits bekannt, war Mitglied von David Sylvians Japan, ist ansonsten regelmäßig beteiligt an Stephen Wilsons Arbeiten mit Porcupine, veröffentlicht aber hin und wieder auch Soloalben. Sein letztes erschien 2021, Under a Spell hieß das. Nun gibt's ein neues, das heißt Hauntings. Daraus haben wir gerade Artificial Obsession gehört und das nächste Stück von Richard Barbieri heißt Traveler.

Fusk sind ein Duo bestehend aus Lukas Streich aus Berlin und Stefan Vidal-Schneider aus Aarhus. Beide arbeiten sie im Spannungsfeld von Indie und Folktronica und sind beteiligt an etlichen weiteren Projekten. Jetzt aber haben sie eine gemeinsame EP herausgebracht, die heißt We Might Be Well. Ihr erstes Stück war We Are Morphing, ihr nächstes ist der Titelsong dieser EP. Die sind Fusk.

Nochmal Musik aus Düsseldorf, diesmal von Harmonious Thelonious. Dahinter verbirgt sich der elektronische Musiker Stefan Schwander, der eigentlich mal in den 90ern noch in einer Rockband gespielt hat, in I Burnett's, dann aber schnell begann, elektronische Musik zu veröffentlichen. Das war bereits Mitte der 90er Jahre. Seither hat er nicht aufgehört. Und nun gibt's mal wieder ein Album von ihm, das er Grumpy Pieces genannt hat. Und diese Grantigkeit der Stücke geht zurück auf die politischen und sozialen Umstände, unter denen wir zurzeit leben. Nach And You May Find Yourself von Harmonious Thelonious hören wir jetzt noch Beacon, ebenfalls eines der Grumpy Pieces.

Beacon von Harmonious Thelonious und es reicht die Zeit in dieser Stunde des Nachtclubs auf NDR Blue gerade noch für ein weiteres Stück. Das ist von Tim Paris, der auch bereits seit etlichen Jahren elektronische und tanzbare Musik veröffentlicht, viele Remixes abgeliefert hat für zum Beispiel Metronomy, The XX, Silicone Soul, Salif Keita und Telepop-Musik, aber auch Musik fürs Tanztheater schreibt, für Fernsehsendungen und für Modeshows. Hören wir also Tim Paris hier mit That Boy im Abe Duke Remix. Ich bin Matthias Böhm, wünsche noch einen schönen Abend und sag Bye-bye.

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1: Um 0 Uhr mit Katja Kindermann. Erwachsene, Jugendliche und Kinder wünschen sich Veränderungen und mehr staatliches Geld für das deutsche Bildungssystem. Das steht im aktuellen Kinderreport des Kinderhilfswerks. Chris Berdrow in Berlin zu den konkreten Forderungen.
2: Also die befragten Erwachsenen sagen ganz klar, es wäre mehr Personal nötig, um die Bildungschancen für sozial benachteiligte Kinder zu verbessern. Orga-Aufgaben dürften nicht an den Pädagogen hängen bleiben. Und sie fordern, Bildung von der Kita bis zur Schule muss kostenfrei sein. Zustimmungswerte von über 80% bekommt auch die Forderung, dass Schulen mit einem besonders hohen Anteil an sozial benachteiligten Schülern besonders gefördert werden müssten. Und dass Kinder aus Flüchtlingsfamilien schnell und verpflichtend zur Schule gehen müssen, begleitet von einer besseren Sprachförderung.
1: Nach den jüngsten amerikanischen Angriffen wirft der Iran den USA einen Verstoß gegen die Waffenruhe vor. Von Seiten der Revolutionsgarden hieß es, man behalte sich das Recht auf Vergeltung vor. Die Verhandlungen beider Seiten kommen unterdessen offenbar nur schleppend voran. Aus Istanbul, Uwe Lüb.
3: Die iranischen Delegationsleiter, Parlamentspräsident Ghalibaf und Außenminister Araghchi haben Gespräche in Katar geführt. Es soll um eingefrorene Vermögen Irans gegangen sein. Deren zumindest teilweise Freigabe ist eine Bedingung für Iran, sich mit den USA zu einigen. Die USA drängen auf die Aufgabe des iranischen Atomprogramms. Ein ranghoher iranischer Diplomat sagte der Agentur ISNA, sein Land mache diesbezüglich in einem ersten Abkommen keine Zugeständnisse.
1: Rund anderthalb Wochen nach dem tödlichen Angriff auf den Chef des bewaffneten Flügels der Hamas hat Israel nach Regierungsangaben auch dessen Nachfolger getötet. Laut Ministerpräsident Netanyahu und Verteidigungsminister Katz fand der Angriff im Gazastreifen statt. Netanyahu bestätigte außerdem, dass die Bodeneinsätze im Nachbarland Libanon trotz der geltenden Waffenruhe verstärkt wurden. Nach Angaben eines Militärvertreters sollen dadurch direkte Bedrohungen durch die pro-iranische Hisbollah-Miliz für israelische Bürger und Soldaten abgewehrt werden. Fußball-Zweitligist Greuther Fürth hat den Klassenerhalt geschafft. Die Mannschaft setzte sich am Abend im Relegationsrückspiel gegen Rot-Weiß Essen mit 2:0 durch. Das Hinspiel gegen den Drittligisten hatte Greuther Fürth noch mit 0:1 verloren. Die Franken spielen seit fast 30 Jahren mindestens in der zweiten Liga. Das waren die Nachrichten. Das Wetter in Deutschland. Teils wolkig bis klar, meist trocken. Tiefstwerte 20 Grad am Oberrheingraben bis 8 Grad in Schleswig. Tagsüber viel Sonnenschein, teils wolkig, im Süden einzelne Schauer oder Gewitter möglich, sonst trocken. Höchstwerte 14 Grad bis 34 Grad. Am Donnerstag viel Sonne, regional wolkig, 15 bis 31 Grad. Und am Freitag ebenfalls viel Sonne, von Westen vereinzelt Schauer oder Gewitter möglich, die Temperaturen 20 bis 33 Grad. Es ist 0:03 Uhr.
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1: Um 1 Uhr mit Katja Kindermann. Für eine bessere Bildung in Deutschland wünschen sich Kinder und Erwachsene mehr Investitionen vom Staat. Zu diesem Ergebnis kommt der aktuelle Kinderreport, den das Deutsche Kinderhilfswerk und Bundesbildungsministerin Prien vorgestellt haben. Aus Berlin Felix Tennenbaum.
2: Kostenlose Bildung von der Kita bis zur Schule, mehr gut ausgebildetes Personal, flächendeckende Schulsozialarbeit, verbindliche Demokratiebildung und mehr Mitbestimmung an Schulen. Durch solche Maßnahmen könnte sich die Bildungssituation für alle Kinder verbessern, heißt es im Kinderreport 2026. Eine weitere zentrale Forderung: einheitliche Bildungsstandards in ganz Deutschland. Das wollen 90% der befragten Kinder. Die Vizepräsidentin des Deutschen Kinderhilfswerks Anja Siegesmund fordert von der Politik schnell Handeln und mehr Geld, damit alle Kinder und Jugendlichen gleiche Chancen haben.
1: Nach den jüngsten amerikanischen Angriffen wirft der Iran den USA einen Verstoß gegen die Waffenruhe vor. Von Seiten der Revolutionsgarden hieß es, man behalte sich das Recht auf Vergeltung vor. Die Verhandlungen beider Seiten kommen unterdessen offenbar nur schleppend voran. Aus Istanbul Uwe Lüb.
3: Die iranischen Delegationsleiter, Parlamentspräsident Ghalibaf und Außenminister Araghchi haben Gespräche in Katar geführt. Es soll um eingefrorene Vermögen Irans gegangen sein. Deren zumindest teilweise Freigabe ist eine Bedingung für Iran, sich mit den USA zu einigen. Die USA drängen auf die Aufgabe des iranischen Atomprogramms. Ein ranghoher iranischer Diplomat sagte der Agentur ISNA, sein Land mache diesbezüglich in einem ersten Abkommen keine Zugeständnisse.
1: Das Bundeskabinett entscheidet heute über Reformen im Baurecht, um die Genehmigungsverfahren zu beschleunigen. Bauministerin Huberts möchte, dass der Wohnungsbau in Gebieten mit angespannten Märkten künftig Priorität etwa von Natur- und Denkmalschutz bekommt. Außerdem sind härtere Maßnahmen gegen Eigentümer vorgesehen, die ihre Immobilien verfallen lassen. Die Kommunen sollen schneller eine Instandsetzung solcher Häuser anordnen können. Als letztes Mittel ist sogar eine Enteignung möglich. Fußball-Zweitligist Greuther Fürth hat den Klassenerhalt geschafft. Die Mannschaft setzte sich am Abend im Relegationsrückspiel gegen Rot-Weiß Essen mit 2:0 durch. Das Hinspiel gegen den Drittligisten hatte Greuther Fürth noch mit 0:1 verloren. Die Franken spielen seit fast 30 Jahren mindestens in der zweiten Liga. Das waren die Nachrichten. Das Wetter in Deutschland: teils wolkig bis klar, meist trocken. Tiefstwerte 20 Grad am Oberrheingraben bis 8 Grad in Schleswig. Tagsüber viel Sonnenschein, teils wolkig, im Süden einzelne Schauer oder Gewitter möglich, sonst trocken. Höchstwerte 14 bis 34 Grad. Am Donnerstag viel Sonne, regional wolkig, 15 bis 31 Grad. Und am Freitag viel Sonne, von Westen vereinzelt Schauer oder Gewitter möglich, die Temperaturen 20 bis 33 Grad. Die Zeit: es ist jetzt 1:03 Uhr.
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